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1: Mit Anna Guling, guten Morgen. Friedrich Merz wird am Wochenende nicht wie geplant zur UN-Vollversammlung nach New York reisen. Deutschlands Rede bei den Vereinten Nationen wird stattdessen Außenminister Wadephul halten. Für den Kanzler steht am Sonntagabend nun eine Sitzung im CDU-Präsidium an. An dem Tag wird auch in Berlin und Mecklenburg-Vorpommern gewählt. Beim Treffen der Parteispitze wird es um die Wahlergebnisse gehen und auch den parteiinternen Druck, der auf dem Kanzler lastet. Gute Nachrichten für alle, die heute mit der S-Bahn unterwegs sind. Nachdem der Verkehr auf der Münchner Stammstrecke am Dienstag massiv eingeschränkt war, ist die Strecke seit gestern Abend um 18 Uhr wieder frei. Gestern wurde gegen 7.50 Uhr ein Schaden bei einer Oberleitung zwischen Leim und Pasing festgestellt. Zwei S-Bahnen strandeten morgens auf offener Strecke. Rund 150 Menschen mussten evakuiert werden. Bayerns Verkehrsminister Bernreiter kritisierte die Deutsche Bahn scharf und fordert eine konsequente Aufklärung, wie es zu dem Kollaps kommen konnte. Die Wiesn soll heuer sicherer werden als letztes Jahr. Damals kam es zu Panik wegen dem überfüllten Gelände. Deshalb informieren heute Vormittag das Kreisverwaltungsreferat und die Münchner Polizei über geplante Maßnahmen. Schon bekannt ist, dass auch KI-gestützte Kameras eingesetzt werden sollen, um zu große Menschenansammlungen schnell zu erkennen. Die Wiesn startet am 19. September, also diesen Samstag. Das war das M945 News Update um 9 Uhr.
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0: Gumo.
1: Ich habe einen Vorschlag, wenn wir jetzt hier schon Gumo sagen. Wie wäre es, wenn wir einfach nur noch in Abkürzungen moderieren?
0: Ja, das ist voll die gute Idee. Guid.
1: LG, Gali, Grü und Vico zur Frühschi.
0: Frühschicht ist definitiv ein Wort, das man abkürzen muss.
1: IDT.
0: Was?
1: IDT, in der Tat. Ich finde, das sollten wir groß machen, so als Abkürzung. Einfach so, so im Sprachgebrauch. So.
0: Aha, aha, eventuell, ja.
1: Ja, EVTL.
0: EVTL.
1: Ja, also mich machen Abkürzungen glücklich.
0: Ich glaube, ja, mich auch.
1: Ja.
0: Ja.
1: Das ist Happy Up Here.
0: Von Röskop.
1: In der Frühschicht.
0: Auf M95.
1: Wow!
0: Wow!
1: Was ist deine Lieblingsabkürzung? Top-Abkürzung.
0: Ja. Deine?
1: Ja. Ja.

0: Happy Up hier von Reuskorb in der Frühschicht. Auf M94.5. Ja, ich habe mal ein kleines Szenario für euch dabei. Mhm. Jetzt stellt euch mal vor, eure beste Freundin oder euer bester Freund, der müsste eine PowerPoint-Präsentation über euch halten.
1: Und zwar nicht über euren letzten Urlaub oder eure gemeinsame WG-Krise, sondern darüber, warum ihr eigentlich der perfekte Single seid.
0: Ja, und was da wohl gehen könnte.
1: Na, das erzählen wir euch gleich. Vorher gibt's Pandora von Xai und Asadi.
0: Genau, das klingt wahnsinnig mystisch.
1: Ja.
0: Genau wie das nächste Thema.

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0: Drug Zone war das. Ich möchte aber einmal kurz erklären, die Frühschicht ist eine drogenfreie Zone. Genau. Hier gibt es keine Drogen.
1: Nein.
0: So.
1: Wir sagen nein.
0: Zu Drogen. Außer Zucker.
1: Ja.
0: Und Alkohol.
1: Ja.
0: Ja.
1: Tja.
0: Aber auch das befindet sich gerade nicht in dieser Sendung.
1: Nein.
0: Wir gehen zu was anderem. Weg von Drogen.
1: Oder hin zu Drogen, weil was für viele ja wie Drogen wirken kann, das sind ja Dating-Apps. Die hängen da die ganze Zeit drauf rum. Und falls es euch auch so geht, falls ihr immer noch auf Tinder, Hinge und Co. seid und versucht, euer Liebesglück zu finden, aber keinen Erfolg habt,
0: dann haben wir hier vielleicht das Richtige für euch. PowerPoint-Dating.
1: Ja, vor ungefähr einem Jahr war ich da mal und ich habe mir das angeschaut und ich würde sagen, wir hören da mal rein. Im Senatore am Sendlinger Tor ist die Atmosphäre sofort spürbar. Überall hängen Engel, der Raum ist gemütlich, fast kitschig, mit roten Vorhängen und bunten Lichtern. Der Raum ist so voll, dass Bierkästen mit Kissen als Stühle umfunktioniert werden. Und schon zu Beginn merkt man, das wird ein Abend, den man so noch nicht erlebt hat. Musik aus den 80ern sorgt für den richtigen Vibe und das Publikum ist in bester Stimmung. Was hier passiert, ist alles andere als normales Dating. Love at First Slide macht Schluss mit bloßem Swipen auf Dating-Apps. Keine langen Chats, keine Fragen, sondern das Wichtigste. Man erfährt das Wesentliche über die Person aus den besten Händen, den Händen der Freundinnen. Das Motto lautet hier, digital, aber offline. Moderiert wird das Ganze von Drag Queen Vicky Voyage, die das Publikum sofort zum Mitmachen animiert.
2: Hallo ihr Lieben, wie geht's euch? Mein Name ist Vicky Voyage, ich darf euch heute durch den Abend leiten.
1: Vicky macht Stimmung und sorgt dafür, dass sich das Publikum bemerkbar macht.
2: Ah, das ist der unsichtbare Buchmann.
1: Der Abend verläuft in zwei Blöcken. Zuerst gibt es drei Präsentationen, dann eine kurze Pause mit einem Quiz zum Pride Month, bei dem jeder mitmacht. Danach folgen noch vier weitere Pitches. Jede Person hat 6 Minuten, um ihre Freundin vorzustellen. Und das passiert mit viel Kreativität. David stellt zum Beispiel seinen Freund Nikolas vor.
3: Das Gute an Nikolas ist, er ist nicht nur einfach dabei bei solchen Ideen, er ist auch noch super dabei, um zu dokumentieren. Das heißt, jeder deiner Fehler, der ist mit fantastischen Bildern einfach immer perfekt festgehalten. Für immer.
1: Die Freundinnen geben sich die größte Mühe, ihre Freundinnen zu verkaufen.
3: Boah. Der ist ja eine laufende Green.
1: Nach jeder Vorstellungsrunde wird es spannend. Ein Becher geht herum und die Leute können ihre Dating-Kärtchen einwerfen. Hier können sie ihre Kontaktdaten oder Instagram-Namen hinterlassen, wenn sie interessiert sind. Genau wie beim ESC. Jede Person bekommt eine Nummer und so kommen die Kärtchen zusammen. So kann man direkt nach der Präsentation in Kontakt treten. Auch Amy wird auf eine ganz eigene Weise vorgestellt.
3: Ich finde es ein bisschen langweilig, jetzt über Hobbys, Wohnsituationen oder sonstiges zu erzählen. Das findet ihr doch am besten raus, wenn ihr sie einfach datet. Deswegen gehen wir auch mal richtig hart rein. Schlimmste Momente des Lebens.
1: Wirklich blamiert wird hier natürlich niemand. Zwischen den Präsentationen merkt man sofort die vertraute Dynamik zwischen den TeilnehmerInnen. Kate erzählt mir, wie sie sich zu Beginn unwohl fühlte, aber die Präsentation ihrer Freundin Barbara schließlich einfach nur genoss.
4: Also ich muss sagen, zu Beginn war es sehr unangenehm, weil ich bin ein Mensch, wenn der ja gerne präsentiert wird und am Rampenlicht steht, war das interessant. Ich denke, dass im Moment, wo ich präsentiert wurde, mir ist irgendwie auch einmal komplett egal, weil ich immer von einer Freundin zugehört habe, die geredet hat und geschweige Wörter gesagt hat.
1: Das Vertrauen zwischen den TeilnehmerInnen ist spürbar. Auch das Publikum taut mehr auf. Beim Spiel Ich hab noch nie, aber würde gerne stehen zu Beginn nur wenige zaghaft auf. Doch je mehr der Abend voranschreitet, desto lebendiger wird es. Einige neue Grüppchen finden sich und die Gespräche werden immer entspannter. Nach den Präsentationen kommen alle vorgestellten Singles noch einmal auf die Bühne. Instagram-Namen werden ausgetauscht und der Abend endet mit entspannten Gesprächen an der Bar.
5: Ach so, ja. Ob hier Leute wirklich die Liebe ihres Lebens gefunden haben, ja, das wissen wir jetzt auch nicht.
0: Wenn ihr jetzt aber auf den Geschmack gekommen seid, das nächste Event findet am 14. Oktober statt. Alle Infos findet ihr unter rausgegangen.de.
5: Ja, wenn ihr also eure Freundinnen verkuppeln wollt oder selbst verkuppelt werden möchtet, dann meldet euch besser schnell an. Der Platz ist nämlich echt begrenzt und die Tickets sind sehr schnell ausverkauft.
0: Und macht das ganz schnell. Hier gibt's jetzt viele Two von Oscar.
5: Ja.

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1: Supreme!
0: Ist ja der Gipfel, ich bin high wie eine Dohle. Ich bin der KOM, also reich mir meine Krone. Du sprühst allen Ernstes einstellig. Und du bist unwahrscheinlich einfältig.
1: Das stimmt.
0: Nein, mein Wein ist nicht rheinländisch. Ich schreibe meine Texte freihändig.
1: Wow.
0: Sie tragen mich in einer Sänfte.
1: Danke.
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1: Danke.
0: Ich bin keine Jahre alt, ich zähle Lenze. Und ich bin der ehrlichste Mensch, den ich kenne.
1: Wow.

0: Ja, quasi genauso, würde ich sagen.
1: Ja, ich finde, wir könnten einfach auch in die Band.
0: Ja.
1: Ja.
0: Wir sind jetzt demnächst auch bei The Claypool Lennon Delirium.
1: Let's go. Vorher gehen wir aber noch, holen wir uns noch andere Inspirationen von einer anderen Band.
0: Genau. Es geht um eine ganz andere Band. Aber jetzt
1: Ach so.
0: Tja, weil Musikgeschichte ist von ganz, ganz vielen Rivalitäten geprägt. Also East Coast gegen West Coast, Oasis gegen Blur, ja, und nicht zuletzt die Beatles gegen die Rolling Stones. Aber wisst ihr was? Das muss nicht immer so sein.
1: Morgen am 17. September treffen im Import-Export zwei Welten aufeinander. Psychedelic Rock und sein etwas modernerer Bruder Neopsych. Und die verstehen sich wirklich prächtig. Dass das klappt, dafür sorgen die Bands My Expensive Awareness und Worries and Other Planets. Ein Konzert der Extraklasse, Genuss statt Twist.
0: My Expensive Awareness ist von beiden etwas spaciger unterwegs und hat schon fast so ein bisschen so Trance-Vibes. Worries and Other Planets nimmt sich dagegen ein Beispiel an den 60ern und fährt die Oldschool-Psychedelic-Schiene.
1: Wenn ihr jetzt denkt, warte mal, ich liebe Rockmusik, Wah-Wah-Pedale und vor allem das Gefühl, über der Erde zu schweben, dann hört doch mal in beide Bands rein.
0: Ja, und falls die euch taugen, dann kriegt ihr online für ab 24 Euro noch Karten für das Konzert. Das findet im Import-Export statt und da kommt ihr also ganz easy mit der Tram hin.
1: Für einen kleinen Vorgeschmack sorgen wir jetzt aber schon mal. Hier kommt My Expensive Awareness mit ihrem Track Going Nowhere. Und jetzt schließt die Augen und lasst eure Gedanken einfach wandern. Und eure Hände können auch wandern auf Tickets kaufen.
0: Genau.
1: Wow.
0: Wow.

0: Romari mit Jaded.
1: Ja, in der Frühschicht.
0: Auf N95.
1: Ja, im Feminismus, da gibt es mittlerweile ganz viele verschiedene Bewegungen und Strömungen.
0: Moment. So, jetzt. Eine davon ist der intersektionale Feminismus, den sich unsere Kollegin Lena mal genauer angeschaut hat.
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3: Der intersektionale Feminismus ist eine Strömung des Third Wave Feminismus. Die Third Wave legte im Vergleich zu den früheren feministischen Strömungen den Fokus auf Diversität und Individualität. Der intersektionale Feminismus entwickelte sich vor allem aus dem schwarzen Feminismus heraus und wurde maßgeblich von der amerikanischen Rechtsprofessorin Kimberly Crenshaw geprägt. Sie warf der feministischen Bewegung 1989 ein mangelndes Verständnis für Intersektionalität vor, da sich diese vor allem auf weiße Frauen bezog. Ihr Feminismus ging nicht darauf ein, dass schwarze Frauen nicht nur von Sexismus, sondern auch von Rassismus betroffen sind. Ein intersektionaler Ansatz zeigt dagegen, dass sich soziale Identitäten von Menschen überlappen. Verschiedene Diskriminierungsursachen können zusammenwirken und sich gegenseitig verschärfen. Außerdem bedeutet intersektionaler Feminismus auch, die historischen Kontexte, in denen Ungerechtigkeiten eingebettet sind, zu verstehen. Wie Kolonialisierung, Patriarchat und Klassenkampf. Denn diejenigen, die am stärksten von geschlechtsspezifischer Gewalt und Diskriminierung betroffen sind, sind auch die am stärksten verarmten und marginalisierten Menschen. Schwarze Frauen und Frauen of Color, indigene Frauen, Frauen in ländlichen Gebieten, junge Frauen, Mädchen mit Behinderungen, Gender-Nonkonforme und Transgender-Jugendliche. Der intersektionale Feminismus zeigte uns, dass der Kampf für Gleichberechtigung nicht nur geschlechtsspezifische Ungerechtigkeiten betrifft, sondern dass alle Formen der Unterdrückung abgeschafft werden müssen. In den Worten der amerikanischen Bürgerrechtlerin Fannie Lou Hamer, nobody's free until everybody's free.
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0: Rock on, Leute, rock on. Mother of God war das. Von The Scratch.
1: Genau.
0: Und wir scratchen jetzt auch was.
1: Ja. Ja, wir haben was dabei.
0: Wir packen was aus. Wir haben Playmobil. Figures.
1: Weißt du, was mir gerade einfällt?
0: Mhm.
1: Wir haben jetzt nichts mehr danach, was wir in Reserve haben.
0: Ja, müssen wir wieder
1: auspacken.
0: Müssen wir wieder einkaufen.
1: Ja.
0: genau, also es ist so eine Playmobil-Mystery-Figur. Leila, ich glaube, wir werden übrigens massive Schwierigkeiten bekommen, das aufzumachen, weil hier steht schon, man soll es mit einer Schere aufmachen. Okay.
1: Ja.
0: Also es ist sind so Playmobil-Mystery-Figuren, es ist rosa, es gab auch noch ein blaues, wir haben uns natürlich für das für Mädchen entschieden, wie
1: natürlich.
0: Soll es auch anders sein? Und, also man kann hier so ein bisschen,
1: so
0: man kann hier so ein bisschen fühlen, was da drin ist.
1: Mhm.
0: Flo Böhm, unser lieber Kollege Flo Böhm, war schon ganz interessiert und hat sich mein Thema genauer angeschaut und ist der Meinung, da ist die Bauarbeiterin drin.
1: Die Bauarbeiterin?
0: Ja.
1: Okay, ich versuche auch mal. Ich weiß aber nicht, wie Flo Böhm das gemacht hat. Ich kann das nicht.
0: Ja, manchmal hat man dann so Beine oder so. Oder
1: ja, ich merke Beine. Ja, doch.
0: Vielleicht an den Haaren oder an den... Also, die haben ja auch alle einen Hut auf. Zum Beispiel. Hier ist auch so eine Frau mit so einer...
1: Ich hätte gerne die Piratin.
0: Ich hätte gerne die mit dem Quallenhut.
1: Oh ja, die ist krass, nämlich. Die ist wirklich cool. Ich habe keine Ahnung, was ich da habe. Ich weiß
0: nicht. Gut, machen wir auf, oder?
1: Ja, wir machen auf. Wir versuchen es aufzubekommen.
0: Ich glaube, wenn man hier diese Seite...
1: Ja, das habe ich auch so gemacht.
0: Oh.
1: Oh, aha.
0: Oh.
1: Und?
0: Ich glaube, es ist...
1: Vielleicht hatte Flo Böhm recht. Ist es die Bauarbeiterin?
0: Ich weiß es noch nicht. Ich habe hier so ein komisches... Ja, es ist die Bauarbeiterin.
1: Oh, ich habe die Piratin, wie cool.
0: Oh mein Gott.
1: Das ist toll.
0: Wow. Warum ist hier so eine Schnur dabei? Ist bei dir auch eine Schnur dabei?
1: Warte.
0: Hilfe, Gott, wie baut man denn? Hast du schon, also ich meine Lego-Figuren aufbauen.
1: Ja, ist was anderes.
0: Ja, also ist ja easy, ja, 3 Teile. Aber das sind 15.
1: Ich habe keine Schnur. Aber mir ist gerade was runtergefallen, ich heb das kurz auf.
0: Hoppla. Ist hier eine Anleitung dabei? Ich glaube, ich brauche eine Anleitung.
1: Ja, da ist eine Anleitung.
0: Ah ja, toll.
1: Okay, so. Also.
0: Ach du Scheiße.
1: Das ist aber nicht meine Figur, für die da hier die Anleitung ist. Das ist so allgemein
0: meine
1: gefasst.
0: Auch, nee.
1: Na gut.
0: Aber ich glaube, das ist machbar.
1: Ja?
0: Na schon, gut. Ja. Was wird das da so? Oh Gott.
1: So, und dann müssen da, glaube ich, die Arme so hin.
0: Und jetzt die Beine.
1: Ja.
0: Aber oh Gott, wie mache ich denn die
1: was
0: Beine?
1: Was ist denn da der linke Arm und was ist da der rechte Arm?
0: Ist das ist egal, glaube ich.
1: Okay. Oh, die sind aber sehr lose. Ah. Oh je, das ist aber alles sehr lose. Wieso hält das denn?
0: Du musst diese Arme. Er muss erst die Arme in den Körper stecken und dann dieses Zwischending da rein.
1: I see.
0: Ich toll. Ach so. Ja, scheiße. Ich glaube, ich hab mies verkackt.
1: Nein, das glaube ich nicht.
0: Doch.
1: Nein.
0: Doch, weil. Man kann sie wieder rausmachen.
1: Sehr gut.
0: Toll. Du musst auch erst die Beine an dieses Ding ranstecken.
1: Ja.
0: Okay, gut, das heißt, okay, ich habe das nicht gemacht, ich schon. Also du, Dings.
1: Ja, Dings.
0: Also gut, ich habe so eine Bauarbeiterin, die hat einen Helm auf und ein Solarpanel in der Hand.
1: Das ist ziemlich cool.
0: Was hat deine für Accessoires?
1: Ich habe eine Piratin und die hat einen Hut. Der ist ziemlich cool, finde ich. Die hat ein Fernglas und ein Schwert. Und noch so Armreifen.
0: Oh, Armreifen.
1: Ja. Und hier noch irgendwo, so ein Piratenamulett oder so. Aber ich verstehe nicht ganz, wo das hin soll.
0: Oh, meine hat so eine komische Warnweste, die ich nicht angezogen bekomme.
1: Oh, das muss an den Hut dran. Das ist sogar cool.
0: Ach man, ich hätte lieber die Quallenfrau.
1: Die ist auch wirklich cool. Da müssen wir die wohl nochmal kaufen.
0: Ja, nächste Woche gibt es das einfach nochmal. Das ist auch bestimmt nicht das Komplizierteste, was wir bis jetzt aufgebaut haben.
1: Nee, das war die Katze mit den Glitzersteinen.
0: Oh mein Gott, stimmt. Hast du die eigentlich jemals?
1: Nein. Das hat so gestunken. Ich habe davon total Kopfschmerzen
0: bekommen. Aber das hat voll
1: bekommen.
0: Spaß gemacht. Selben Tag, glaube ich sogar, habe ich es noch fertig gemacht.
1: Nee, mir hat es zu sehr gestunken. Der Kleber, der hat sich in mein Gehirn raufgebohrt.
0: Ja, das ist sehr fair.
1: Das war wirklich... Das riecht wie diese Nagelläden. Wenn man vorbeigeht an so...
0: Nagelstudios,
1: da riecht es genauso. So, wo kommt denn jetzt das Fernglas hin?
0: Oh mein Gott, ich habe einen Sticker.
1: Das ist ein Sticker?
0: Ja, für mein Solarpanel.
1: Oh, das ist echt cool. Die ist cool.
0: Aber da sind so viele Einzelteile. Ich weiß gar nicht, was ich damit machen soll jetzt.
1: Aber ich muss sagen, im Vergleich zu so Ü-Eier für Mädchen ist das sogar ganz cool.
0: Das
1: also
0: stimmt.
1: Das sind alles einfach so coole Frauen. Das sind jetzt nicht alles... Da ist nicht mal...

0: Cool. Ich finde die, find die auch gut. Ja, ich glaube, die schenke ich meinen Geschwistern. Ja, ich glaube, das kommt gut an. Ich habe auch letztens auf dem Flohmarkt ganz viel Playmobil-Drachen mitgenommen, weil die die cool finden. Und ich glaube, da tut sich so eine Piratin sehr gut in der Mitte.
1: Ich glaube auch.
0: Ja.
1: Ja.
0: Wie wir alle wissen, reiten Piratinnen nämlich immer auf Drachen.
1: Ja, das ist richtig.
0: Ja.
1: Und wie wir alle wissen, läuft in der Frühschicht Musik. Hier kommt Weather Channel von Currency and Young Roddy.
0: Ja, obwohl das hier die Frühschicht ist.
1: Naja.
0: Tja.

0: The Oldest of Sisters von Balthasar in der Frühschicht. Auf 95 und jetzt ist es kurz vor 10.
1: Das heißt?
0: Musik heißt das.
1: Oh Gott. Musik?
0: Nein, meine Bauarbeiterin ist runtergefallen.
1: Oh nein, nein.
0: Scheiße. Na gut, aber das ist genau der richtige Zeitpunkt, um zu gucken, was wir in der nächsten halben Stunde so an Musik hören.
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1: Franzi, glaubst du, Barry kann schwimmen?
0: Nee, aber ich glaube, der kann tanzen.
1: Dance, dance, dance!
0: Von Barry Can Swim. Wusstet ihr, dass Josef Beuys auch Musik macht?
1: Also jetzt nicht wirklich.
0: Aber der Künstler hier, der hat sich auf jeden Fall so genannt. Hier ist Sonne statt Reagan von Josef Beuys.
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0: Und jetzt gibt's hier erstmal noch Click Clack Symphony von Ray.
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0: Featuring Hans Zimmer.
1: Wow.
0: Boah, Starbesetzung.
1: Das ist wirklich Starbesetzung.

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2: Mit Anna Guling, guten Morgen. Der Bundesgerichtshof verhandelt heute über den milliardenschweren Rechtsstreit um die Corona-Maskendeals. Drei Händler haben geklagt und fordern den ursprünglich vereinbarten Preis. Der Bund auf der anderen Seite fordert einen Teil des bezahlten Geldes zurück. Eine Plus-Minus-Recherche hat nun neue E-Mails zum Maskendeal öffentlich gemacht. Das Ergebnis? Das Gesundheitsministerium ging von einem Marktpreis von 1,95 Euro pro Maske aus. Der damalige Gesundheitsminister Jens Spahn bestellte jedoch ein paar Tage vorher 100 Millionen Masken für je 5,40 Euro. Die Wiesn soll heuer sicherer werden als letztes Jahr. Damals kam es zu Panik wegen dem überfüllten Gelände. Deshalb informieren heute Vormittag das Kreisverwaltungsreferat und die Münchner Polizei über geplante Maßnahmen. Schon bekannt ist, dass auch KI-gestützte Kameras eingesetzt werden sollen, um zu große Menschenansammlungen zu erkennen. Die Wiesn startet am 19. September, also diesen Samstag. Friedrich Merz will am Wochenende nicht wie geplant zur UN-Vollversammlung nach New York reisen. Deutschlands Rede bei den Vereinten Nationen wird stattdessen Außenminister Wadefuhl halten. Für den Kanzler steht am Sonntagabend nun eine Sitzung im CDU-Präsidium an. An dem Tag wird auch in Berlin und Mecklenburg-Vorpommern gewählt. Beim Treffen der Parteispitze wird es um die Wahlergebnisse gehen und auch den parteiinternen Druck, der auf dem Kanzler lastet. Das war das M94.5 News Update um 10 Uhr.
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3: Franzi, weißt du was? Ich habe keinen Bock mehr auf das 12. Sommer-Comeback dieses Jahr. Also es war schon so schön kalt und jetzt ist schon wieder 25 Grad.
4: Ich checke. Ich bin auch echt ready für das hier.
3: Tja, dann haltet euch mal gut fest. Ihr Spider-Monkeys, wir gehen nämlich rein in den nächsten Song.
4: Und der ist auch passend zu... Hier ist Supermassive Black Hole von Muse. Ich bin so ready, jetzt einfach so ein Baseball.
3: Ja, ich auch. Einfach das ist so.
4: Ja.

0: Ja, genau. Das war der Song von Muse. Hier eine Frühschicht.
1: Ich habe mich verheddert.
0: Nein, in Kabel.
1: Nein. Ich glaube, ich habe es jetzt wieder entheddert.
0: Hast du?
1: Ja.
0: Sehr gut.
1: Bin wieder bereit.
0: Das ist gut. Es ist gut, dass du bereit bist, weil es gibt nämlich Dinge im Leben, die nimmt man einfach für selbstverständlich, obwohl sie es gar nicht sind.
1: Kuchen zum Beispiel. Oder Sonne. Oder Regen.
0: Ja, finde ich auch. Oder andere Sachen. Ja, und gleich gibt es noch was ganz was anderes. Sehr Wichtiges. Aber was das ist, das hören wir gleich.
1: Ist das vielleicht ein bisschen wichtiger als Kuchen?
0: Ja, es ist deutlich wichtiger als Kuchen. Aber Kuchen ist auch echt toll.
1: Hier gibt's jetzt Constant Bob mit Coming Up Roses featuring White Denim.

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0: Holla, das, da musste ich mein Mikrofon nochmal neu justieren. Auf jeden Fall war
1: ich
0: das
1: auch.
0: Hängst du noch im Kabel?
1: Nee, nicht mehr.
0: Okay.
1: Vielleicht dann, gleich wieder.
0: Gestern, Franzi, gestern war ein ganz besonderer Tag, den viele vielleicht gar nicht kennen. Was war da denn für ein Tag?
1: Am 15. September ist der Internationale Tag der Demokratie. Gibt es denn einen besseren Anlass als eine Liebeserklärung an die Demokratie?
0: Tja, und dafür hat unsere Redakteurin Ann-Marit einmal ihr Herz ausgeschüttet.
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0: Oh, meine liebe Demokratie. So oft denke ich an dich, fühle mich sicher bei dir, sehe dich an und strahle. Bang um dich. Ja, unser erstes Kennenlernen. Damals in der Grundschule. Die Klassensprecherabstimmung. Ich erinnere mich dran, als wäre es gestern gewesen. So stolz war ich nur ein paar Jahre später bei meiner ersten Juniorwahl. Das Kribbeln, bevor ich mit 18 das erste Mal wählen durfte. Und dieses riesige Lächeln, mit dem ich damals aus dem Wahllokal kam. Das vergesse ich nicht. Endlich richtig mitentscheiden. Du hast mich gehört, hast meine Stimme zählen lassen. Abends vor dem Fernsehen auf die Hochrechnung warten. Was früher nur bunte Balken waren, bedeutet heute die Zukunft meines Landes. Du hast mich so begeistert, dass ich mittlerweile in dunklen Vorlesungssälen sitze, um Dozenten zu lauschen, die von dir erzählen. Keiner gibt mir so viel Freiheit wie du. Du erlaubst mir, all das zu sagen, was ich denke. Gibst mir Mittel an die Hand, wie ich gehört werde. Ich darf mitreden, darf wählen, darf demonstrieren, darf mich informieren. Niemand gibt mir so viele Chancen, so viele Möglichkeiten wie du. Und nicht nur für mich. Du schaffst es, mich und all die anderen Menschen unter einen Hut zu bekommen. Gibst uns einen Raum zum Diskutieren, einen Raum zum Entscheiden. Du machst Pluralismus, Vielfalt und Freiheit möglich. Du bist diejenige, die Minderheiten schützt und sicherstellt, dass der Wille der Mehrheit gewinnt. Aber es war keine Liebe auf den ersten Blick, sondern eine, die trotz allem bleibt. Du bist so schrecklich kompromisssüchtig. Und wie lange es dauert, bis du entscheidest. Manchmal wäre es leichter zu gehen. Nicht auf dich und all die anderen Meinungen zu warten. Aber ich bleibe, weil ich weiß, dass du es wert bist. 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Ich schätze so sehr, was ich an dir hab. Doch manchmal muss man dich auch ertragen. Wenn sogenannte Demokraten am Wahlabend erklären, dass sie in diesem Land Geschichte geschrieben haben, fällt das schwer. Aber das zeigt mir, dass ich immer gut auf dich aufpassen muss. So wie du auf mich. Denn nur du schaffst es, mir immer wieder aufs Neue beizubringen, was es heißt, zu tolerieren, zu akzeptieren. 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Ohne dich könnte ich nicht sein. Dabei bist du so viel älter als ich. Schon Aristoteles kannte dich. Und auch Rousseau wusste, wenn sich ein Volk von Göttern organisieren müsste, würden sie sich demokratisch regieren. Irgendwo in Griechenland fing deine Geschichte mit einem Rat an und führt bis zu dir heute, zur liberalen Demokratie, wo Freiheit, Gleichheit und Rechtsstaatlichkeit regieren. Dürrenmatt, der kannte dich auch gut. Er wusste, was alle angeht, können nur alle lösen. Und auch Friedrich Ebert wusste es. Demokratie braucht Demokraten. Du hast welche. Und du hast so viel überstanden. Bist eine echte Kämpferin. Ach ja, du bist so, so vielfältig. Jeder kennt dich ein bisschen anders. Ob repräsentativ, ob direkt, ob präsidentiell oder parlamentarisch. Egal wie man dich kennt, am Ende muss man dich doch lieben. Denn keiner erlaubt so viel Freiheit, so viel Gleichheit und so viel Gerechtigkeit wie du. Du bist es, die mir beigebracht hat, wie man fair verliert. Und dass man dann auch wieder die Chance bekommt, zu gewinnen. Ja, manchmal, da schaue ich in die verstaubte Kiste mit Erinnerungen. Da liegt ein Foto von der Paulskirche, 1848. Und daneben der erste Stimmzettel, der 1918 auch endlich Frauen bekam. Dann liegt ja dieses kleine weiße Büchlein, auf dem Grundgesetz steht. Und irgendwo dazwischen finde ich ein verblichenes Pappschild. Wir sind das Volk, steht darauf. Und wenn ich mir all die Erinnerungen anschaue, gibt es Tage, an denen ich Angst habe, dich zu verlieren. 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Aber bitte, bleib.
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0: Check it out. Von den Beastie Boys.
1: Wow.
0: Ja, schön. Oh, ich höre ein Flugzeug. Hörst du es auch? Das ist voll laut.
1: Oh mein Gott, vielleicht ist es ein Hubschrauber. Wir gehen zu was anderem. Komplett anders. Stichwort Rahmsoße. Ist nicht nur der perfekte Name für irgendeinen Ort in Thüringen, sondern meiner Meinung nach auch die beste Art, Pilz zuzubereiten.
0: Ja, wie gut. Also das seit Anfang, nicht seit Anfang der Woche. Ja, es ist jetzt, die Pilzsaison ist wieder da und wie beliebt Pilze sind und worauf man unbedingt achten sollte, das weiß unser Redakteur Bruno Peters.
2: Wahrscheinlich hat es jeder von uns schon mal erlebt. Ein Spaziergang im Wald und dann am Wegesrand ein Pilz. Und die Frage, ob der essbar ist oder uns doch eher direkt ins Krankenhaus befördert. Mittlerweile gibt es ja diverse Hilfsmittel, die uns bei der Identifikation helfen sollen. Ja, sogar ganze InfluencerInnen, die nur Pilz-Content machen. Die Pilzjagd scheint also nicht mehr nur bei Rindern ein Trend zu sein. Das sagt auch Professor Dr. Florian Eier, Leiter der Abteilung für klinische Toxikologie und des Giftnotrufs am Klinikum rechts der Isar.
3: Ja, insbesondere die jüngere Generation, die früher ja nicht so sehr charakterisiert war, dass sie durch die Wälder ziehen, bemerken wir, dass die häufiger in die Pilze gehen und Pilze sammeln und dabei auch häufig Pilz-Apps nutzen, weil sie vielleicht von Haus aus keine solide Grundkenntnisse in der Mykologie haben.
2: Vor diesen Pilz-Apps wird allerdings auch gewarnt. Zur genauen Identifikation seien sie oft ungeeignet. Trotzdem berichten laut Professor Dr. Eier nur ca. 1% der AnruferInnen im Giftnotruf von Beschwerden wegen Pilzen. Auch andere Faktoren haben Auswirkungen auf die Zahl der Vergiftungen. Professor Dr. Eier formuliert das so.
3: Also die Zahlen, die sind sehr fluktuierend und hängt ganz maßgeblich natürlich von der klimatischen Gegebenheit ab. Also wir erwarten zumindest dieses Jahr aufgrund der extremen Trockenheit eine nach hinten gezogene Pilzsaison, wenn sie denn kommt. Sonst haben wir durchaus schon im August die ersten Pilzvergiftungen.
2: Eine große Pilzernte ist dieses Jahr also nicht zu erwarten. Wenn man doch mal einen ergattert, sollte man allerdings aufpassen, denn den Giftnotruf will man natürlich nicht anrufen. Das könnt ihr zum Beispiel vermeiden, wenn ihr nur Pilze sammelt, die ihr auch kennt. Und vor allem solltet ihr darauf achten, die Pilze mindestens 20 Minuten zu erhitzen. Sonst kann es zu Magen-Darm-Beschwerden kommen, die manche auch mit einer Vergiftung verwechseln. Wenn man darauf achtet und trotzdem Übelkeit, Erbrechen oder Durchfall auftreten, sollte ein Arzt oder direkt der Giftnotruf kontaktiert werden. Man muss sich also immer sicher sein, ob man jetzt wirklich einen Speisepilz oder eher einen Imposter in der Pfanne hat. Wer so Zweifel hat, sollte immer zuerst bei einer Pilzberatungsstelle nachfragen. Und wer weiß, vielleicht ist ja bei der nächsten Ausbeute der ein oder andere Trüffel dabei.
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0: Sonne statt Regen von Josef Beuys hier in der Frühschicht auf M94.5. Ich sage,
1: Schicht, sage ich.
0: Oh mein Gott, ich wollte, das ist krass.
1: Wolltest du auch Schicht sagen?
0: Ich wollte
1: sagen?
0: Auch sagen, Schicht.
1: Das ist krass.
0: Das ist krass. wir sagen Schicht.
1: Ja. Ja, Schicht und Hallo Anna sagen wir.
0: Hallo. Ich habe wie jede Woche ein kleines Quiz für euch dabei.
1: Das ist schön.
0: Ja, ich dachte mir jetzt, dieses Wochenende beginnt ja die Wiesn und ganz viele reden ja dann immer davon, ja, der Promi war da und so weiter und so fort.
1: Aha.
0: Ich dachte mir, wir könnten heute mal über Tierpromis quatschen.
1: Oh, Tier also so auf der Wiesn?
0: Nicht auf der Wiesn, aber
1: schade.
0: Weltweit, dachte ich mir.
1: Oha, okay.
0: Ja, genau. Aber wir würden erstmal in Deutschland anfangen und zwar mit der Kuh Yvonne.
1: Oh mein Gott.
0: Die wurde nämlich bekannt, weil sie aus ihrem Milchbetrieb in Oberbayern ausgebrochen ist und sich dann im Wald versteckt hat.
1: Ja.
0: Mhm. Sagt euch das was?
1: Ja.
0: Okay. Weil ich war wann war ich auf dem Pub-Quiz? Am Montag.
1: Oh.
0: Und da musste man diese Events zeitlich zuordnen. Und da war auch die Kuh Yvonne dabei. Und ich habe vergessen,
1: wann
0: es war.
1: Oh mein Gott.
0: Okay. Aber dann hast du ja eigentlich schon ganz gute Voraussetzungen. Ich habe ich habe die Frage, wie lange hat sie sich denn im Wald versteckt?
1: Oh.
0: Waren das A, 2 Wochen, B, 3 Monate oder C, fast ein ganzes Jahr?
1: 3 Monate.
0: Dann sage ich fast ein ganzes Jahr. 3 Monate ist richtig. Das ist krass. Ja, sie wurde dann Ende August 2011 eingefangen.
1: Mensch.
0: Und war dann das EM-Orakel 2012 tatsächlich.
1: Oh, wild.
0: Ja, genau. Okay, kommen wir jetzt zum Tier Cher Ami. Das war nämlich eine berühmte Brieftaube.
1: Oh.
0: Nämlich von wem? Ist es A, vom Kimi, also Ludwig von Bayern gewesen?
1: Oh.
0: B, vom belgischen Geheimdienst?
1: Oh.
0: Ist es E?
1: Das wäre hilarious.
0: Oder vom Army Signal Corps während des Ersten Weltkriegs?
1: Ich sag, das war der belgische Geheimdienst mit der Taube.
0: Okay.
1: Franzi, dann sage ich, was war das letzte?
0: Der Army Signal Corps.
1: Ja, das.
0: Okay, ja, ist auch richtig.
1: Ja, das war Franzi.
0: Okay. So, dann gab es ein Tier namens Sweetheart.
1: Oh.
0: Was glaubt ihr denn, aus Australien, muss man dazu sagen?
1: Mhm.
0: Was glaubt ihr, war das ein Krokodil, das insgesamt 15 Boote in seinem Leben angegriffen hat? Da ist aber keiner gestorben dabei.
1: Okay.
0: Oder das bekannteste Känguru, das zum Zoo Queensland gehört, was auch so Social-Media-mäßig viral ging. Oder war das eine Agerkröte, die dann einer Familie in Maryland zugelaufen ist und sich dann mit dem Hund angefreundet hat und mit dem unzertrennlich war?
1: Ja, das klingt so spezifisch. Ich nehme das mit die Kröte.
2: Ich glaube, ich auch. Ich habe zwischen dem und dem Krokodil gehadert, aber ich schließe mich auch an mit der Kröte.
1: Ich hätte jetzt auch so, ohne bevor du die Antworten gesagt hättest, hätte ich gedacht, ein Koala.
0: Oh, aber ja, stimmt. Das
1: süß. Da lang kein Koala. Na gut.
0: Stimmt, das wäre wahrscheinlich am passendsten gewesen, Koala Sweetheart zu nennen. Ja, okay, damit liegt ihr beide falsch.
1: Oh, es war so schön ausgedacht.
0: Ja, es war doch das Krokodil.
1: Oh.
0: Ja, genau.
1: Okay.
0: In den 1970er Jahren.
1: Oh,
2: krass. Ja. Sehe ich aber, dass sie dann sind. Oh, Sweetheart!
0: Ja, you destroyed a boat. Macht voll Sinn.
1: Ja.
0: Okay, dann haben wir noch Jonathan.
1: Oh,
0: oder ich weiß nicht,
1: Jonathan.
0: Jonathan, denke ich mal. Und zwar von den Seychellen. Das ist die älteste Schildkröte angeblich.
1: Oh mein Gott.
0: Und ihr könnt jetzt vielleicht mal sein Geburtsjahr schätzen. Also das Geburtsjahr, was so geschätzt wird, dass er da geboren wurde.
2: Die älteste Schildkröte der Welt.
1: 1824.
2: 1900. Boah. Ich sag 1910.
0: Ja, Franzi, du liegst näher. Also es 1832.
1: Oh mein
0: also
1: Gott.
0: So alt. Ja. Angeblich 194 Jahre alt.
2: Das ist krass.
0: Und dieses Jahr gab es am 1. April eine Meldung, also auch BBC hatte das gemeldet, dass Jonathan gestorben sei. Aber es war
1: nur ein April-Scherz.
0: Genau, es war ein Scherz, ja.
1: Krass. Gut,
0: er lebt noch.
1: Glück gehabt.
0: Ja, okay. Dann gehen wir zur letzten Frage über. Nämlich zum Wildschwein Luise aus Niedersachsen.
1: Oh.
0: Was glaubt ihr, wodurch wurde sie bekannt? A, als Mitglied der Hundestaffel bei der Polizei. B, als Maskottchen für einen Fußballverein.
1: Uh-huh.
0: Oder C, als Schulschwein, also dass Kinder sich besser konzentrieren können.
1: Mm.
2: Ich sag, die hat voll krass irgendwas gerochen, so ein Trüffelschwein oder so, und deshalb war sie mit bei der Polizei.
0: Okay.
3: Ich nehme die Schulklasse.
0: Ja, die Polizei stimmt.
3: Ja.
0: Ja, sie war tatsächlich.
2: Das
0: ja, genau. Das erste Schwein bei der Polizei. Deswegen steht sie auch im Guinness Buch der Weltrekorde.
3: Wow.
0: Ja.
3: Gibt es ja, noch mehr Schweine bei der Polizei?
0: Ja, das ist eine gute Frage. Ich weiß es nicht. Aber dann muss es wohl so sein, ja.
3: Ich finde es richtig schade, dass wir dieses Jahr kein Sommerlochtier hatten.
0: Ja, ja, ich auch. Aber das war mit Timmy dieses Jahr schon alles abgehört.
3: Oh, stimmt.
0: Ja, Sommer einfach ein bisschen vorgezogen.
3: Ja, das stimmt.
0: Timmy, Hope.
2: Ja.
0: Rest in Peace.
2: Aber echt. Und der Wels.
0: Ja.
3: Ja.
0: Gut. Also, danke schön fürs Mitspielen. Franzi hat gewonnen.
3: Ja!
2: Danke dir.
0: Gerne.
2: Welches ist dein Lieblingstier von denen allen aber? Das würde mich jetzt schon noch interessieren.
0: Ja, ich würde fast sagen, das Schwein. Ich finde das lustig.
3: Ja.
2: Ja.
0: Ja.
2: Euer?
3: Ich fand die Kuh gut.
2: Ja.
3: Mhm. Ah, nee, und die Taube, die ist auch krass.
0: Ja, stimmt.
2: Ich finde auch. Ich würde sagen, der war jetzt nicht dabei, aber der Wels und der nächste Song passt ganz wunderbar zum Wels. Nämlich wir spielen Bullet in the Head von Rage Against the Machine.

0: dass sie gallop or walk für Niobe? Das ist immer, das finde ich auch eine gute Frage, die man sich mal stellen sollte. Ja, das stimmt. Also, was macht er denn jetzt nun?
1: Tja. Ich sage, er galoppiert.
0: Ich glaube auch. Ich glaube auch. Ja, eine andere Fortbewegungsart neben Galoppieren ist Fliegen. Sheesh. Und wenn ihr schon mal mit Handgepäck geflogen seid, dann kennt ihr diesen Flughafenklassiker ganz, ganz sicher.
1: Zu Hause noch schnell das Shampoo in eine perfekte 100ml Flasche umfüllen, das Parfüm in Mini-Fläschchen quetschen und bloß keine Wasserflasche im Rucksack vergessen.
0: Ja, damit ist am Flughafen München aber bald Schluss, zumindest teilweise. Ab Freitag fällt dort nämlich die 100ml-Regel für Flüssigkeiten im Handgepäck komplett weg.
1: Ihr dürft dann Flüssigkeiten in Behältern mit bis zu 2 Litern mitnehmen. Möglich machen das neue CT-Scanner, in die der Freistaat rund 45 Millionen Euro investiert hat.
0: Ja, aber was ist eigentlich mit den beiden anderen bayerischen Verkehrsflughäfen?
1: Am Flughafen Nürnberg ist die neue Regel schon seit Mai in Kraft. Und in Memmingen?
0: Ja, da müssen wir uns noch ein bisschen gedulden. Da soll die neue CT-Technik erst im Zuge der nächsten Terminal-Erweiterung kommen. Wann genau das passiert, das ist aber noch offen.
1: Und irgendwie ist das ja auch die schönste Nachricht. Der Flughafen Memmingen bekommt eine Terminal-Erweiterung und wir erfahren es ganz nebenbei in einer Pressemitteilung des Bayerischen Staatsministeriums.
0: Ja, dabei wird Memmingen übrigens gerne als Bayerns drittgrößter Flughafen bezeichnet. Ja, wobei man sagen muss, bei genau 3 Verkehrsflughäfen im Freistaat ist es auch ein ziemlich sicherer Platz.
1: Ey, der Allgäu-Airport?
0: Der ist Allgäu-Airport? Oh mein Gott.
1: Ich glaube, der heißt so.
0: Echt? Allgäu-Airport? Mhm. Krass. Was fliegt da so?
1: Weiß ich nicht. Ich bin da mal von Mallorca hingeflogen.
0: Krass.
1: Und dann kam die Bahn nicht. Und dann hatte ich ein Problem.
0: Scheiße. Ja, der Allgäu Airport. So nämlich. Ja. Ja. Ja. Ja. Ja. Ja.
1: Das ist Madeline. Von Florentines.
0: Was? Genau.
1: Florent, tatsächlich.
0: Ja, ich dachte, es ist Florentine, aber nein, es ist
1: Madeline einfach.

0: Madeline von den
1: Florentines.
0: Ja.
1: Hoppla.
0: Mein Gott, es ist ja schon so spät. Es ist ja schon fast
1: 11.
0: Krass. Nun gut.
1: Es hat sich ausgefrühschichtet.
0: Ausgefrühschichtet und ausgefrühstückt.
1: Genau. Auch.
0: Ja, hoffentlich. Genau. Schön war's.
1: Bevor wir jetzt hier frühstücken gehen, müssen wir uns noch bei den Leuten bedanken, die diese Sendung hier heute möglich gemacht haben. In der Redaktion waren das Paul Friedrichs,
0: Lena Eggers,
1: Ann-Marit Michel,
0: Bruno Peters
1: und du, Laila Mitty.
0: Danke. Dankeschön.
1: Und du hattest auch die Sendeleitung.
0: Dankeschön. Danke dir, Franzi, fürs Moderieren.
1: Gerne.
0: Toll war's. Und danke an Anna Guling, die hat uns hier im Studio wunderbar unterstützt und die hört ihr gleich nochmal um 11 in den Nachrichten.
1: Und um die Musikplanung hat sich Karl Bollig gekümmert. Auch vielen Dank.
0: Ja, dankeschön.
1: Ja. Ja, und so ein Banger, den er hier reingeplant hat, den hören wir uns auch gleich auch nochmal an.
0: Würde ich auch sagen.
1: Here it goes again. Das sagen wir dann nächste Woche. Nein, oh mein Gott, Laila, nächste Woche machen wir gar keine Frühschicht.
0: Was?
1: Ja.
0: Dann machen wir gar keine Frühschicht.
1: Bis in 2 Wochen und dann sagen wir Here it goes again.
0: Genau, dann sagen wir Here it goes again.
1: Bis in 2 Wochen.
0: Bis in 2 Wochen.

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1: Mit Anna Guling, hallo. Die Wiesn soll heuer sicherer werden als letztes Jahr. Damals kam es zu Panik wegen dem überfüllten Gelände. Deshalb informieren aktuell das Kreisverwaltungsreferat und die Münchner Polizei über geplante Maßnahmen. Unter anderem sollen KI-gestützte Kameras eingesetzt werden, um zu große Menschenansammlungen früh zu erkennen. Die App SafeNow können sich BesucherInnen zudem kostenlos runterladen, um Security-MitarbeiterInnen zu informieren. Insgesamt sind 600 PolizeibeamtInnen auf der Wiesn, die diesen Samstag am 19. September starten wird. Von der Leyen spricht sich für ein unabhängigeres Europa aus. In ihrer Rede zur Lage der Union meinte die Kommissionspräsidentin, dass sich die EU erfolgreich von ihrer Abhängigkeit von russischem Gas befreit hat. Der Iran-Krieg zeige jedoch, dass es beim Thema Energie noch andere Abhängigkeiten gibt. Deshalb soll Europa vermehrt eigene Energien fördern. Andere Punkte in von der Leyens Rede waren der Klimawandel und ein verantwortungsvoller Umgang mit künstlicher Intelligenz. Der Bundesgerichtshof verhandelt heute über den milliardenschweren Rechtsstreit um die Corona-Maskendeals. Drei Händler haben geklagt und fordern den ursprünglich vereinbarten Preis. Der Bund auf der anderen Seite fordert einen Teil des bezahlten Geldes zurück. Eine Plus-Minus-Recherche hat nun neue E-Mails zum Maskendeal öffentlich gemacht. Das Ergebnis? Das Gesundheitsministerium ging von einem Marktpreis von 1,95 Euro pro Maske aus. Der damalige Gesundheitsminister Jens Spahn bestellte jedoch ein paar Tage vorher 100 Millionen Masken für je 5,40 Euro. Das war das M945 News Update um 11 Uhr.
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7: So, hallo und herzlich willkommen zum Plenum hier am Dienstagabend. Moderieren tue heute ich, der Simon, für euch. Und wir haben heute eine kleine Special-Sendung. Und zwar haben wir ganz viele Polybooks für euch, also politische Buchrezensionen. Wir starten jetzt aber erstmal rein in die Musik und hören Protect the Cross von JPEG Mafia. 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

0: Das war Neumarkt von Grenzkontrolle und ihr hört das Plenum auf M95 mit mir, Simon. Manchmal habe ich das Gefühl, dass das System, in dem wir leben, irgendwie kaputt ist. Man fühlt sich bei manchen Dingen, die gerade passieren, mit KI-Drohnen, Krieg und der ganzen Armut an Dystopien erinnert. Geschichten über Dystopien, die gibt es jetzt schon genug, aber irgendwie kaum über Utopien. Unser Kollege Basti hat aber eine gefunden, von Ende letzten Jahres.
1: La Bella Vita, das schöne Leben. So heißt der aktuelle Roman von Sybille Berg. Er ist der dritte Teil der dystopischen Bücher GRM und RCE und schildert die Zeit nach der anarchistischen Revolution in Europa. Die Bücher verfolgen zwar immer dieselben Protagonisten, alles Wichtige über die vergangenen Teile wird aber durch Rückblenden erklärt. Mittels eines Bankhacks und gezielten Kampagnen wurden die Regierungen in allen europäischen Ländern gestürzt und durch, nichts ersetzt. Der Roman schildert die Zeit 2 Jahre nach dieser Revolution aus der Perspektive von Donatella, einer der RevolutionärInnen. Sie möchte als Chronistin die Zeit festhalten und interviewt dazu verschiedene Figuren. Die ehemalige Assistentin von Mario Draghi ist jetzt Fitnesstrainerin, Faschistin und wartet nur auf den Zusammenbruch. Der Versicherungs-CEO betreibt jetzt einen Kiosk und der jugendliche Mafia-Anwärter ist jetzt in der gelosten Lokalregierung. Trotz der vielen positiven Aspekte, die Donatella immer wieder hervorhebt, der Roman beginnt mit »Ich bin Don und ich habe keine Wut mehr«, prägen den Roman 2 Probleme. Zum einen die ständige Unsicherheit, ob sich alles doch nur als kurze, gute Zwischenphase erweist. Die große Fragilität, die dieses System, das auf Freiwilligkeit und Pazifismus basiert, ausstrahlt. Zum anderen ergibt sich im schönen Leben ein Problem fürs spannende Erzählen. Wenn alles gut ist, wenn alle Gegner besiegt wurden, wie kann man denn noch eine spannende Geschichte erzählen? Es werden uns durchaus Personen gezeigt, die sich feindlich gegenüber der neuen Ordnung äußern. Allen voran Carmen, die Faschistin, aber hier wird eben keine spannende Geschichte erzählt, bei der die Konterrevolution abgewendet werden muss. Das Buch liest sich eher wie eine entschleunigte Dokumentation, natürlich trotzdem voller scharfer und kontraintuitiver Beobachtungen. Aber wie sieht diese Utopie denn jetzt konkret aus? Europa ist ein Verbund der freien Kommunen. Dementsprechend kommen den Städten eine große Bedeutung zu. Ein großer Fokus liegt auch auf den Gebäuden, in denen jetzt jeder eine Wohnung bekommt. Paläste, Hochhäuser, Regierungsgebäude und Wahrzeichen. Urlaub in Luxushotels wird verlost und alles, was man zum Leben braucht, ist im Prinzip umsonst. Es gibt zwar die alten Währungen, also Lire, Schilling und so weiter, die wurden aber nur als Spielgeld eingeführt, damit die Menschen sich langsam vom Geld entwöhnen können. Die großen Plattformen, die kann man nicht mehr erreichen und das Internet besteht hauptsächlich aus den RCE-Channels, verschlüsselte Chatrooms, in denen man sich über Wohnungen, politische Entscheidungen und alles andere informieren kann und in dem über die Verfassung abgestimmt wird. Jedes Kapitel beginnt mit einem Vorschlag für die neue Verfassung. Zum Beispiel, jeder hat das Recht auf einen erholsamen Schlaf, keine Religion oder Weltanschauung darf offizielle Religion oder Weltanschauung sein oder es gibt keine Nationalität, nur Zugehörigkeit durch Wahl. Außenpolitisch hat sich Europa das Diktum des Nicht-Eingreifens gegeben. Wir erfahren von südamerikanischen Staaten, die sich dem Projekt Europa anschließen wollen, aber von den USA angegriffen werden. Auch beleuchtet Sybille Berg durch die Figuren, die sie uns vorstellt, wie die Medien, die Forschung und die Justiz in einer anarchistischen Welt aussehen könnten. Viele Fragen bleiben natürlich offen oder werden sogar explizit als Streitpunkt in den Raum gestellt, wie etwa, wie man mit Mördern umgehen sollte. Das alles wirkt zunächst sehr weltfremd, entfaltet sich dann aber zu einem durchdachten Konstrukt und nach dem Lesen des Buches wirkte auch die jetzige Welt ein wenig fremd auf mich.
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0: Das war Pass It On von Ugly Duckling und ihr hört das Plenum auf M94.5. Steile These, aber man könnte vielleicht sagen, dass in der Welt gerade echt nicht alles gut läuft. Das findet auch Bestseller-Autor Mark-Uwe Kling und bringt seine Kultfigur, das Känguru, für einen 5. Band zurück. Die Känguru-Rebellion heißt das Buch. Unsere Kollegin Helena hat es gelesen und erzählt uns mehr darüber.
1: Mark-Uwe Kling und sein kommunistisches Känguru sind zurück. Oder doch sein gemäßigt sozialdemokratischer Koala-Bär? Im 5. Band der Känguru-Chroniken hat das Känguru die Nase voll und ruft zur Rebellion auf, bleibt dabei aber überraschend moderat.
2: Ich rebelliere, ruft das Känguru, als es in die Küche kommt.
3: Aha, sage ich.
2: Wogegen rebellierst du denn?
3: Gegen die Zustände.
2: Verständlich, sage ich.
3: Löblich geradezu.
2: Rebellierst du mit? Fragt das Känguru.
3: Wenn ich darf.
2: Falsche Antwort. Wer rebelliert, fragt nicht, ob er darf.
3: Guter Punkt.
2: Also, rebellierst du mit?
3: Sehr gerne.
2: Hervorragend, sagt das Känguru. Dann sind wir schon zu zweit.
1: Nach dieser Ankündigung tragen die beiden Protagonisten, Mark-Uwe und das Känguru, ihre Unzufriedenheit in die Welt. Auf der Straße und im eigenen Podcast rekrutieren sie für die Rebellion. Dabei bleiben sie aber überraschend versöhnlich. Das Känguru scheint seine kommunistische Weltanschauung gegen eine deutlich gemäßigtere Haltung eingetauscht zu haben. Die scharfe Kapitalismuskritik der früheren Bände gerät in den Hintergrund und weicht spezifischer Kritik an KI, Tech-Milliardären und Atomkraft. Statt radikalerer Systemkritik geraten Politiker im Einzelnen in den Fokus. Das macht das Werk nicht nur weniger zeitlos, sondern die Rebellion selbst auch deutlich zahmer als das zuvor etablierte asoziale Netzwerk mit seinen Antiterroranschlägen. Der Klingsche Humor bleibt dabei zeitweise eher auf der Strecke. Politik wird nicht mehr subtil ins Gespräch eingestreut, sondern in TED-Talk-artigen Gesprächen an einem Strang durchargumentiert. Überzeugend und stringent? Auf jeden Fall, aber eben nicht immer mit dem gewohnten Humor. Die Pointen selbst sind oft eher vorhersehbar, vor allem für diejenigen, die Klings Auftritte in den sozialen Medien verfolgen. Gerade im Hörbuch, wieder vom Autor selbst hervorragend eingelesen, wirken sie oft trotzdem gut. Insgesamt verliert die Reihe viel ihrer charmanten Absurdität. Die waghalsigen Aktionen und wilden Trips früherer Bücher werden eingetauscht gegen Apfelschorle trinken mit CDU-Politikern. Insgesamt lässt sich trotzdem sagen, viel Schönes dabei. Gerade in der ersten Hälfte gibt es viel zum Schmunzeln und das Wiedersehen mit den bereits bekannten Figuren macht tatsächlich Spaß. Die große Rebellion, die im Buchtitel versprochen wird, sollte man allerdings nicht erwarten.
0: Die Känguru-Rebellion ist im Ulfstein Buchverlag erschienen. Das Buch ist für 14,99 € erhältlich. Das Hörbuch findet ihr online zum Download bei jeder größeren Buchhandlung.

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1: Lucia Tendler. Bayern baut seine Auslandspräsenz massiv aus und zentralisiert die Koordinierung aller internationalen Aktivitäten. Ministerpräsident Markus Söder kündigte dies nach einer Kabinettssitzung an. Geplant sind unter anderem neue Büros in Peking, Singapur, Sao Paulo und Bukarest, die künftig aus der Staatskanzlei koordiniert werden. Grund für die Maßnahme ist, dass Wirtschafts-, Wissenschafts- und Kulturinteressen besser abgestimmt werden sollen, um insgesamt erfolgreicher zu sein und einen stärkeren außenpolitischen Auftritt zu erzielen. Die Leichtathletik-Weltmeisterschaft 2031 findet in München statt. Das gab der Leichtathletik-Weltverband World Athletics heute bekannt. München setzte sich im Bewerbungsverfahren gegen London und Rom durch. Die WM findet im Olympiastadion statt, das gerade renoviert wird. Mit einem Budget von etwa 110 Millionen Euro plant die Stadt das nächste sportliche Großevent nach dem Erfolg der Europameisterschaften 2022. Rund 1,8 Millionen SchülerInnen starten heute in Bayern ins neue Schuljahr. Das Kultusministerium weist dabei auf mehrere Neuerungen hin. Das Handyverbot auf dem Schulgelände wird bis zur 7. Klasse ausgeweitet und bei Prüfungen sollen künftig auch Projekte, Präsentationen und Debatten stärker berücksichtigt werden. Außerdem haben ErstklässlerInnen ab diesem Schuljahr schrittweise Anspruch auf Ganztagsbetreuung. Trotz rund 4.100 neu eingestellter Lehrkräfte bleibt die Personalsituation angespannt. Es ist 19.31 Uhr.
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0: Das war Darkness von Gameth und ihr hört das Plenum auf M945. Über kaum einen Kontinent gibt es so viele Stereotype wie über Afrika. Dabei ist er dreimal so groß wie Europa und es werden dort über 2000 Sprachen gesprochen. Ziemlich absurd also, dass der Kontinent oft als ein einziger homogener Ort dargestellt wird. Dipo Faloyin ist in Nigeria aufgewachsen und arbeitet heute als Journalist für Vice in London. Mit seinem Buch »Afrika ist kein Land« räumt er mit den gängigen Vorurteilen über den Kontinent auf. Unsere Kollegin Zoe hat das Buch mal für uns gelesen.
1: Dipo Faloyin reist mit uns in die Vergangenheit. Zum Nachmittag des 15. November 1884. Zur Berliner Konferenz, bei der weiße Männer aus 14 Nationen unter einer riesigen Landkarte Platz nehmen und darüber verhandeln, wem welche Teile Afrikas gehören sollen. Es ist der Beginn der Kolonialisierung. Ihre Konsequenzen spüren Menschen bis heute. Dipo Faloyin erklärt, dass rund 90% der afrikanischen Artefakte in ausländischen Museen lagern und von dem Kampf, sie endlich in ihre Heimat zurückzuholen. Er spricht auch über die vielen Spendenaktionen, die immer wieder ins Leben gerufen werden und doch selten das eigentliche Problem lösen. Stattdessen schaffen sie ein Bild vom armen Afrika, das sich bis heute nur schwer aus den Köpfen der Menschen löst. Ein Beispiel dafür ist der Weihnachtssong »Do They Know It's Christmas«, ein Lied, das von einem hungrigen Kontinent erzählt und sich fragt, ob die Menschen dort überhaupt wüssten, dass Weihnachten ist. Dass diese Spendenaufrufe große Summen zusammenbekommen, ist gut vorstellbar. So brachte das Lied über 10 Millionen Pfund ein. Doch Dipo Faloyin erklärt, warum sie dem Kontinent am Ende mehr schaden als nutzen. Zudem zitiert Faloyin den Autor und Entwicklungsexperten Jürgen Lissner. Dieser bezeichnet die Darstellung von hungernden Kindern bei den Spendenaufrufen als beinahe pornografisch.
2: Weil es etwas im menschlichen Leben entblößt, was empfindlich und zutiefst persönlich ist wie die Sexualität, nämlich das Leiden. Es zeigt die Körper der Menschen, ihr Elend, ihre Trauer und ihre Angst mit allen Details und aller Indiskretion, die ein Teleskopobjektiv zulässt.
1: Damit will er sagen, dieses Zurschaustellen von Leid funktioniert nur, solange es fern genug ist. Man selbst würde kaum auf die Idee kommen, Menschen aus dem eigenen Land so darzustellen. Dipo Faloyin räumt auch mit einem weiteren Vorurteil auf, der Idee, Afrika sei ein unregierbarer Kontinent. Dafür blickt er auf die Geschichte verschiedener Länder, zum Beispiel Uganda, Algerien und Äquatorialguinea. Er zeigt, dass viele der heutigen Konflikte auf Entscheidungen aus der Kolonialzeit zurückgehen. Damals setzten viele der europäischen Mächte auf das sogenannte Teile- und Herrsche-Prinzip und zwangen völlig unterschiedliche Ethnien dazu, eine künstliche Einheit zu bilden. Faloyin macht deutlich, was das für die betroffenen Länder bedeutet und wie sich viele Menschen auf ganz unterschiedliche Weise dagegen wehren. Das Buch bringt einen dazu, sich selbst an die Nase zu fassen, ohne dass es dabei unangenehm wird. Dipo Faloyin schafft es, einen zum Lachen zu bringen und gleichzeitig Gänsehaut zu erzeugen. Er weckt eine Neugierde nach mehr. Kein Wunder, dass die Irish Times schreibt, das beste Intro für einen Kontinent.
0: Dieses Reduzieren des Kontinents findet nicht nur in Köpfen von Menschen statt, sondern auch auf unseren Weltkarten. Dadurch, dass die Welt bekanntlich eine Kugel ist, ist es schwer, in zwei Dimensionen darzustellen. So dass große Verzerrungen in Kauf genommen werden müssen und unter anderem Afrika viel kleiner erscheint, als es eigentlich ist. Heißt, am besten schaut man sich die Welt doch auf einem Globus an. Oder ihr schaut mal unter Kartennetzentwürfe nach. Und falls ihr nun auf das Buch neugierig geworden seid, ihr könnt es euch für 14 Euro kaufen.

0: Das war Holograms von Butterclock und ihr hört das Plenum auf M95.5. Eines der ältesten Bücher der Welt, das die Geschichte geprägt hat. Es geht um die Kunst des Krieges von Sun Tzu. Warum dieses Buch so wichtig war und was da drin steht, das hat sich meine Kollegin Diana Daneker genauer angeschaut.
1: Die Kunst des Krieges. Ein dünnes Buch mit nur 13 Kapiteln. Eine Art Handbuch für Strategien der Kriegsführung. Geschrieben wurde es von Sun Tzu, einem General und Philosophen um ca. 500 v. Chr. Gelebt hat er im alten China. HistorikerInnen sind sich aber nicht sicher, ob es ihn wirklich gab. Eventuell wurde die Kunst des Krieges auch anonym verfasst. Aber um was geht es im Buch? Zuerst erklärt Sun Tzu, wie ein General sich am besten auf den Krieg vorbereitet. Es geht viel darum, wann eine Armee überhaupt angreifen sollte. Der Grundgedanke dahinter: die Strategie soll so gut und durchdacht sein, dass der Kampf bereits gewonnen ist, bevor er überhaupt angefangen hat. Sun Tzu fasst es so zusammen.
2: Wenn du den Feind und dich selbst kennst, brauchst du den Ausgang von 100 Schlachten nicht zu fürchten. Wenn du dich selbst kennst, doch nicht den Feind, wirst du für jeden Sieg, den du erringst, eine Niederlage erleiden. Wenn du weder den Feind noch dich selbst kennst, wirst du in jeder Schlacht unterliegen.
1: Außerdem erklärt Sun Tzu, wie sich ein General während einem Kriegszug verhalten sollte. Er vergleicht verschiedene Arten von Gelände und was dort zu beachten ist. Zum Beispiel, dass eine Armee dort

0: oder die Schlachten aus der Herr der Ringe kennen. Die letzten Kapitel der Kunst des Krieges behandeln den Kampf mit Feuer und schließlich Spionage. Das allein war zu der Zeit ungewöhnlich. Oft war Kriegsführung einfach das Aufeinanderprallen von zwei Armeen. Sun Tzu bevorzugte gegen Strategien, die möglichst wenig Ressourcen verbrauchen und keine Zerstörung verursachen.
1: Die höchste Form der militärischen Führerschaft ist, die Pläne des Feindes zu durchkreuzen. Die nächstbeste, die Vereinigung der feindlichen Streitkräfte zu verhindern. Die nächste in der Rangfolge ist, die Armee des Feindes im Felde anzugreifen. Und die schlechteste Politik, befestigte Städte zu belagern.
0: Sun Tzu rät außerdem, Siedlungen intakt zu lassen und feindliche Armeen gefangen zu nehmen, anstatt sie zu töten. Hier wird der philosophische Aspekt in der Kunst des Krieges sichtbar. Die Ideen, Gewalt zu vermeiden und nur so viel Energie zu nutzen wie nötig, sind sehr daoistisch geprägt. Sehr vereinfacht betont der Daoismus das Nichthandeln. Am wichtigsten sind hier die natürliche Harmonie der Welt und der Wandel, der überall stattfindet. Sun Tzu wendet diese Grundsätze auf Kriegsführung an. Und dadurch entsteht die Kunst des Krieges. Strategien für möglichst kampflose, kurze und im Idealfall nicht zerstörerische Kriege. Alles in allem ein leicht zu lesendes Buch, mit auf den ersten Blick sehr offensichtlichen Ideen. Durch den historischen und philosophischen Hintergrund wird aber deutlich, warum dieses Buch so einen Einfluss auf die Weltgeschichte hatte.
2: Falls ihr mehr zu diesen Einflüssen wissen wollt, gibt es zahlreiche Dokus und Artikel darüber. Und wenn ihr die Kunst des Krieges selbst lesen wollt, findet ihr sie in den meisten Bücherhandlungen oder online als kostenloses PDF.
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Das war With a Cherry on Top von Sneaks und ihr hört das Plenum auf M95. So, das Plenum neigt sich dem Ende zu und deswegen nehme ich die Gelegenheit, um mich bei den ganzen Leuten zu bedanken, die heute mitgeholfen haben. Erstmal für die Unterstützung im Studio bei Lucia Tendler. Außerdem, die Beiträge heute waren von Bastian Sinner, Helena Haubner, Zoe Wallraff und Diana Danica. Die Sendeleitung heute hatten Diana Danica und Simon Liedl. Und die Musikauswahl war von Kai Bollig. Vielen Dank dafür. Jetzt machen wir aber noch weiter mit Musik. Ihr hört Kairo FM von Alevia.

0: Unterstützung für März, Social-Media-Verbot für Kinder und Sicherheit für OktoberfestbesucherInnen.
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0: Anna Guling, schönen Nachmittag. Hashim Thoce, der Ex-Präsident Kosovos, ist zu 25 Jahren im Gefängnis verurteilt worden. Das Kosovo-Sondergericht in Den Haag sieht ihn unter anderem in 96 Fällen politischer Morde als schuldig an. Auch andere Verbrechen wie Folter und Verfolgung werden ihm zur Last gelegt. Thoce war vor seinem Amt als Präsident außerdem Oberkommandeur der Utsch-Guerilla-Armee. Auch in dieser Position werden ihm Kriegsverbrechen vorgeworfen. Die Unzufriedenheit mit Friedrich Merz ist in den letzten Wochen immer lauter geworden, besonders nach dem für seine Partei historisch schlechten Wahlergebnis in Sachsen-Anhalt. Nun melden sich alle 8 CDU-Ministerpräsidenten zu Wort und stellen sich gemeinsam hinter den Kanzler. Sie verdeutlichen, dass Stabilität wichtiger denn je sei. Das Vertrauen der BürgerInnen zurückzugewinnen gelingt laut ihnen nicht mit Personaldebatten, sondern mit politischem Handeln. Bald schon könnte eine Social-Media-Altersgrenze in der EU gelten. Dafür sprach sich die Kommissionspräsidentin von der Leyen bei ihrer Rede vor dem EU-Parlament aus. Laut ihr sollten Kinder unter 13 Jahren keine sozialen Netzwerke nutzen dürfen. Ein eigenes Konto soll erst ab 15 erlaubt sein. Noch diesen Donnerstag soll ein konkreter Gesetzesvorschlag vorgelegt werden. Das Oktoberfest soll für BesucherInnen sicher sein. Über entsprechende Maßnahmen haben heute das Kreisverwaltungsreferat und die Polizei berichtet. Panik wegen einem überfüllten Gelände wie letztes Jahr soll vermieden werden. Zahlreiche Kameras, teilweise auch mit KI-Technik, helfen dabei, zu große Menschenansammlungen früh zu erkennen. Neben 600 Einsatzkräften sollen zudem immer 1200 bis 1600 OrdnerInnen anwesend sein. Um das Sicherheitspersonal zu alarmieren, können BesucherInnen die Safe Now App nutzen. Das Ozonloch schrumpft weiter. Das zeigt der aktuelle Bericht der Weltorganisation für Meteorologie. Die Ozonschicht schützt Menschen und Erde vor gefährlichen UV-Strahlen der Sonne. Die WMO geht davon aus, dass sich die natürliche Schutzhülle innerhalb weniger Jahrzehnte sogar vollständig erholen könnte. Maßgeblich für die Regeneration war das weitgehende Verbot von Fluor-Kohlenwasserstoff. Das waren die M94.5 Nachrichten. Es ist 15:02 Uhr.

0: Unterstützung für März, 10-Punkte-Plan gegen Terror und Sicherheit für Oktoberfest-BesucherInnen.
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0: Anna Guling, schönen Nachmittag. Die Unzufriedenheit mit Friedrich Merz ist in den letzten Wochen immer lauter geworden, besonders nach dem für seine Partei historisch schlechtem Wahlergebnis in Sachsen-Anhalt. Nun melden sich alle 8 CDU-Ministerpräsidenten zu Wort und stellen sich gemeinsam hinter den Kanzler. Sie verdeutlichen, dass Stabilität wichtiger denn je sei. Das Vertrauen der BürgerInnen zurückzugewinnen, gelingt laut ihnen nicht mit Personaldebatten, sondern mit politischem Handeln. Die Bundesregierung hat einen 10-Punkte-Plan für besseren Schutz vor islamistischem Terror erarbeitet. Damit reagiert sie auch auf den Anschlag auf den CSD in Berlin. Der Plan sieht unter anderem vor, künftig Messerangriffe mit 1 Jahr Mindestfreiheitsstrafe zu bestrafen und als Verbrechen gelten zu lassen. Auch bereits bekannte GefährderInnen sollen in Zukunft besser überwacht werden. Bei potenziellen Bewährungsstrafen sollen zudem vermehrt die Sicherheitsinteressen der Allgemeinheit berücksichtigt werden. Hashim Thoçe, der Ex-Präsident Kosovos, ist zu 25 Jahren im Gefängnis verurteilt worden. Das Kosovo-Sondergericht in Den Haag sieht ihn unter anderem in 96 Fällen politischer Morde als schuldig an. Auch andere Verbrechen wie Folter und Verfolgung werden ihm zur Last gelegt. Thoçe war vor seinem Amt als Präsident außerdem Oberkommandeur der Uçk-Gorilla-Armee. Auch in dieser Position werden ihm Kriegsverbrechen vorgeworfen. Das Oktoberfest soll für BesucherInnen sicher sein. Über entsprechende Maßnahmen haben heute das Kreisverwaltungsreferat und die Polizei informiert. Panik wegen einem überfüllten Gelände wie letztes Jahr soll vermieden werden. Zahlreiche Kameras, teilweise auch mit KI-Technik, helfen dabei, zu große Menschenansammlungen früh zu erkennen. Neben 600 Einsatzkräften sollen zudem immer 1200 bis 1600 OrdnerInnen anwesend sein. Um das Sicherheitspersonal zu alarmieren, können BesucherInnen die Safe Now-App nutzen. Das Ozonloch schrumpft immer weiter. Das zeigt der aktuelle Bericht der Weltorganisation für Meteorologie. Die Ozonschicht schützt Menschen und Erde vor gefährlichen UV-Strahlen der Sonne. Die WMO geht davon aus, dass sich die natürliche Schutzhülle innerhalb weniger Jahrzehnte sogar vollständig erholen könnte. Maßgeblich für die Regeneration war das weitgehende Verbot von Fluorkohlenwasserstoff. Das waren die M94.5 Nachrichten. Es ist 16.02 Uhr.
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3: Hallöchen und herzlich willkommen zu Hörbar. Letzte Woche war ich noch in Italien mit einer Zeltlagergruppe unterwegs. Heute bin ich da und ich habe Weisheiten mitgebracht. Namentlich von Flirtversuchen von 15-Jährigen. Ich habe viel gelernt. Unter anderem habe ich den besten Anmachspruch, den ich je gehört habe, die haben sie untereinander gebracht, nicht mir gegenüber, möchte ich immer klarstellen. Aber einer der Teilnehmenden, die ich geleitet habe, hat den Flirtspruch rausgehauen. Siehst du die vielen Sterne da oben? Willst du mir einen runterholen? Und es hat funktioniert bei dem Mädel. Die zwei sind zusammen seitdem. Deshalb, falls ihr Hoffnung braucht für eure Beziehungen, viel Spaß damit und viel Spaß mit der Hörbar. Ich würde sagen, wir starten direkt rein und zwar mit Tiresome von Drug Church.

0: seid ihr mit dem Lied alle gut wach geworden. Das war Tiresome von Drugs Church und ihr hört die Hörbar. Und Leute, den ganzen Tag im Büro hocken wird irgendwann etwas eintönig, vor allem jetzt im Herbst und Winter. Wir bei M945 haben deshalb keine Kosten und Mühen gescheut und euch eine kleine Liste an schönen Dingen gesammelt, die es doch im Büro geben kann. Dafür müsst ihr euch aber noch kurz gedulden, denn erstmal haben wir nicht nur geile Themen, sondern auch noch die Musik der Stunde. Da gibt's jetzt eine kleine Vorschau.
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0: Melancholisch und somit perfekt für dieses Regenwetter. Das ist überall in Klammern Kopf von 3 Lena. Falls ihr doch noch ein bisschen Sommervibes haben wollt, dann haben wir auch was, nämlich Garoua von Mari Friss.
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0: Jetzt starten wir aber rein mit ein bisschen Alternative Rock und zwar bei Not Today von Kim Gordon.

0: Vertigo und damit willkommen zurück in der Hörbar. Und mehrere Jahrzehnte unseres Lebens arbeiten wir. Je nach Job kann das ganz schön eintönig werden. Meine Kollegin Ella hat heute ein paar Sachen gesammelt, die den Büroalltag ein bisschen schöner machen.
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2: Kleine Freuden im Büroalltag.
1: Nummer 7.
2: Kuchen. Was gibt es Schöneres, um sich den Tag zu versüßen, als ein Stückchen Kuchen? Ach, hätte doch nur jeden Tag jemand Geburtstag.
1: Nummer 6.
2: Telefonanrede. Wer mag schon telefonieren? Aber so eine professionelle Telefonbegrüßung.
3: M94.5-Redaktion Ella Butz, hallo?
2: Das hat schon was. Und die will natürlich eingeübt sein. Da fällt schon mal ein Vormittag Arbeit weg.
1: Nummer 5.
2: Spülmaschine. Eigentlich hast du Küchendienst. Aber irgendein Engelchen ist dir zuvor gekommen und hat die Spülmaschine schon ausgeräumt.
1: Nummer 4.
2: Gossip. Wer hat was mit wem und von welchem Chef wird schlecht über welches Team geredet? Das ist das Einzige, was uns alle zusammenhält.
1: Nummer 3.
2: LieblingskollegInnen. Workbesties, Bürobuddies, Office-Spätzle. Was wäre ein Arbeitstag ohne sie? Ziemlich langweilig, fände ich. Geteiltes Leid ist ja bekanntlich halbes Leid.
1: Nummer 2.
2: Der Drucker funktioniert. Und das schon beim ersten Mal. Kein Papier leer, kein Druckfehler, keine Verbindungsprobleme. Herrlich.
1: Honorable Mention.
2: Empfangsbestätigung. Einfach mal alle E-Mails mit Empfangsbestätigung schicken. Wenn dann ein "Diese Mail hat mich gut erreicht" ins Postfach tutelt, weißt du, da draußen denkt jemand an mich.
1: Nummer 1.
2: Der Schredder. Vertrauliche Dokumente, der Kündigungsantrag oder ein Bild vom Hasskollegen. Der Schredder ist immer für dich da, wenn du etwas diskret verschwinden lassen willst. Und so satisfying.
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0: Celestial hier in der Hörbar auf M94.5. Es ist spät in der Nacht und die letzte Bahn ist schon längst weg, aber dann taucht irgendwo doch noch ein Taxi auf. Ob nach dem Feiern mit viel Gepäck oder wenn sonst nichts mehr fährt, auf die ikonischen gelben Autos ist einfach Verlass. Warum sie trotz Ride-Apps und Sharing-Angeboten nicht wegzudenken sind, das hat sich meine Kollegin Clara mal genauer angeschaut.
1: Dass Taxis heute jede Menge Konkurrenz haben, ist den meisten wahrscheinlich klar. Worauf ihr zurückgreift, haben wir mal in der Studentenstadt nachgefragt.
2: Uber. Ich glaube, das ist auch so das weit verbreiteste. Und ich glaube, die sind meistens immer unmittelbar in der Nähe. Und ich glaube, ich habe mich einfach schon dran gewöhnt.
1: Ein Uber.
3: Ich finde, weil es am komfortabelsten ist, weil man direkt sieht, was sind die Preise, was kostet mich die Fahrt. Und man sieht, wann der Uber-Fahrer kommt, man sieht den Namen, man sieht das Kennzeichen.
4: Nicht mehr Taxi, ne. Man kann das per App bestellen, muss nicht irgendeine Nummer anrufen und dann kommt das auch zügig.
1: Plattformbetreiber sind für viele inzwischen die erste Wahl. Bis vor kurzem waren Uber und Co. im Schnitt auch etwa 40% günstiger als Taxis. Ab dem 1. Juli 2026 gilt dann aber für Uber, Bolt und Co. ein Mindestpreis. Und die Taxitarife werden leicht gesenkt, um einen fairen Wettbewerb gewährleisten zu können. Die Meinung der Plattformbetreiber geht hier aber auch stark auseinander. Während die Taxiplattform FreeNow die Entscheidung lobt, kritisieren Uber und Bolt, dass diese Entscheidung die Mobilität verteuere und Arbeitsplätze gefährde. Uber stand jedoch vor kurzem noch selbst in der Kritik, gegen Teile des Arbeits- und Sozialrechts zu verstoßen. Dass das Taxi als Teil des öffentlichen Personennahverkehrs unverzichtbar ist, erklärt uns ein Münchner Taxiunternehmer.
5: Viele Menschen denken beim Taxi zuerst nur an eine Fahrt von A nach B, aber Taxi ist eigentlich viel mehr als das. Für viele Menschen ist es ein Stück Sicherheit, Verlässlichkeit und oft auch die einzige Möglichkeit, mobil zu bleiben. Wir bringen ältere Menschen zum Arzt, Kinder sicher zur Schule, Menschen nachts zur Arbeit oder vor allem Patienten ins Krankenhaus. Und Taxi ist deshalb nicht nur ein Verkehrsmittel, es ist Teil der öffentlichen Mobilität, wir sind Teil des ÖPNVs.
1: Es steckt also wirklich mehr hinter diesen ikonischen gelben Autos als die letzte Möglichkeit, in der Nacht noch nach Hause zu kommen.
0: Das Taxi scheint schon Relevanz zu haben, war mir gar nicht so bewusst. Vielleicht sollten wir doch auch öfter mal ein Taxi bestellen. Die haben übrigens wie Uber und Co. auch eine Taxi-App, über die man einfach bestellen kann, wenn man wie ich oder wie die Leute hier im Beitrag das Telefonieren mit fremden Menschen nicht so mag.

0: I Could Try to Change hier in der Hörbar auf M94.5. Und apropos M94.5, wir haben gleich Bewerbungsphase, also gleich, theoretisch könnt ihr euch auch jetzt bewerben. Und damit ich euch nicht nur hier so einen Werbeblock vorlese, habe ich mir eine echte Expertin ins Studio geholt, die tatsächlich schon länger beim Radio dabei ist als ich. Und ich bin hier seit 2 Jahren. Deshalb, hallo Ella, herzlich willkommen.
1: Hi, ja, ich habe tatsächlich in deinem Bewerbungsgespräch gesessen.
0: Ich erinnere mich.
1: Es war sehr lustig. Wir haben über den Hugendubel-Laden am Stachus erzählt.
0: Deine Chorleitung wusste nicht, dass der Hugendubel-Laden am
1: ein
0: Stachus...
1: Instagram hat.
0: Genau.
1: Ja.
0: Ein faszinierendes Gespräch.
1: Ja, so sind alle unsere Bewerbungsgespräche hier. Was ich aber eigentlich gekommen bin zu sagen ist, du hast es schon gesagt, wir haben aktuell Bewerbungsphase. Das heißt, bis zum 23. Oktober, also noch über einen Monat, könnt ihr euch hier bei M495 bewerben und dann irgendwann so enden wie wir mit ein bisschen Medienerfahrung, ein bisschen Spaß bei der Sache, ein paar neuen Skills und ganz vielen tollen neuen Freunden und Freundinnen.
0: Genau.
1: Genau. Ich habe auch ein paar Daten mitgebracht, das machen wir im Radio immer ungern. Die könnt ihr aber auch alle bei uns immer auf Instagram und der Webseite nachlesen. Wir haben in der 2. Semesterwoche, haben wir in der LMU dienstags einen Infoabend oder ihr kommt donnerstags zu uns in den Sender und schaut euch das Ganze mal selber an, ob euch das was taugt. Ja, was muss man denn noch so wissen, bevor man sich bewirbt?
0: Ja, sag mal, Ella, machen wir hier nur Radio?
1: Das
0: kannst du ganz toll erzählen.
1: Das kann ich ganz toll sagen. Ja, wir machen ganz viel. Wir machen Radio, wir machen Social Media, wir machen auch immer mehr Video. Das heißt, ihr könnt nicht nur stumpf Audiosachen produzieren, sondern ihr könnt auch lernen, wie man Fernsehbeiträge produziert, wie man YouTube-Formate macht. Ihr könnt mit aller möglicher cooler Technik arbeiten. Wir haben sogar eine Drohne. Also, vielleicht sollte man es im heutigen Klima nicht so formulieren.
0: Ja, ihr müsst sowieso, ich glaube, irgendwas muss man uns zeigen, damit man diese Drohne überhaupt fliegen darf. Aber wir haben eine Drohne.
1: Ja.
0: Genau. Ihr könnt viele Sachen lernen bei uns. Wir haben tatsächlich coole Leute, die das beibringen.
1: Genau, ganz, ganz, ganz viel ausprobieren. Ausprobieren steht wirklich an oberster Stelle, weil das ist der Punkt, dass ihr hier so ein bisschen abcheckt, okay, wo will ich später mal hin? Welche Aspekte daran interessieren mich? Und ihr könnt hier die Grundzüge davon absolut super lernen, ohne jegliche Vorerfahrung. Also bewerbt euch bei M495.
0: Genau, und falls ihr da irgendwie mehr Infos haben wollt, schaut's wie gesagt bei unseren Infoabenden vorbei. Bei uns auf dem Insta-Kanal oder auf YouTube sind wir auch. Da könnt ihr schauen, was man da so alles produzieren kann bei uns.
1: Genau, und wenn ihr irgendwelche speziellen Fragen habt, schickt uns einfach eine DM. Ich meine, ihr könnt auch anrufen.
0: Ja, oder vorbeikommen.
1: Also genau,
0: unsere Adresse steht im Internet.
1: DMs funktionieren auch.
0: Genau, und ich würde sagen, während ihr all diese Informationen jetzt langsam verarbeitet, was ihr hier an Zahlen gehört habt, starten wir weiter in den nächsten Song.
1: Ja, wunderbar. Welcher ist das denn?
0: WannaCry. Komplett passend. Von jemandem, den ich jetzt nicht sofort aussprechen kann. Ich würde sagen, wir gehen einfach rein.

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1: Kurzschluss auf der S8, 10-Punkte-Plan gegen Terror und Gedenken auf der Wiesn. 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Heute im Studio Anna Guling. Schönen Nachmittag. Wer auf der Stammstrecke der Münchner S-Bahn unterwegs war, kam gestern zwischenzeitlich überhaupt nicht weiter. Um kurz vor 8 Uhr meldete die Deutsche Bahn einen Schaden an einer Oberleitung. So stand der Verkehr erstmal still, vollständige Entwarnung gab es erst um 18 Uhr. Nun sind die Hintergründe bekannt. Eine S-Bahn hat an der falschen Stelle gehalten. Ein Zug der S8 kam demnach genau in einem Trennbereich zwischen zwei Oberleitungsabschnitten zum Stehen. Dabei kam es zu einem Kurzschluss. Die Unzufriedenheit mit Friedrich Merz ist in den letzten Wochen immer lauter geworden, besonders nach dem für seine Partei historisch schlechtem Wahlergebnis in Sachsen-Anhalt. Nun melden sich alle 8 CDU-Ministerpräsidenten zu Wort und stellen sich gemeinsam hinter den Kanzler. Sie verdeutlichen, dass Stabilität wichtiger denn je sei, das Vertrauen der BürgerInnen zurückzugewinnen, gelingt laut ihnen nicht mit Personaldebatten, sondern mit politischem Handeln. Die Bundesregierung hat einen 10-Punkte-Plan für besseren Schutz vor islamistischem Terror erarbeitet. Damit reagiert sie auch auf den Anschlag auf den CSD in Berlin. Der Plan sieht unter anderem vor, künftig Messerangriffe mit einem Jahr Mindestfreiheitsstrafe zu bestrafen und als Verbrechen gelten zu lassen. Auch bereits bekannte GefährderInnen sollen in Zukunft besser überwacht werden. Bei potenziellen Bewährungsstrafen sollen zudem vermehrt die Sicherheitsinteressen der Allgemeinheit berücksichtigt werden. Hashim Thoce, der Ex-Präsident Kosovos, ist zu 25 Jahren im Gefängnis verurteilt worden. Das Kosovo-Sondergericht in Den Haag sieht ihn unter anderem in 96 Fällen politischer Morde als schuldig an. Auch andere Verbrechen wie Folter und Verfolgung werden ihm zur Last gelegt. Thoce war vor seinem Amt als Präsident außerdem Oberkommandeur der Utsch-Guerilla-Armee. Auch in dieser Position werden ihm Kriegsverbrechen vorgeworfen. Münchens Oberbürgermeister Krause möchte beim Wieseneinzug an die Opfer des Wiesenattentats gedenken. Am 26. September 1980 hatte ein Rechtsextremist beim Haupteingang des Oktoberfests mit einer Bombe sich und 12 weitere Personen getötet. Wenn Krause nun mit der Kutsche einfährt, soll diese zunächst am Gedenkort beim Eingang der Theresienwiese anhalten. Dort sind zu dem Anlass auch Blumenkränze niedergelegt. Das waren die M94.5 Nachrichten. Es ist 17.02 Uhr.
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4: Hallöchen und herzlich willkommen zur zweiten Stunde der Hörbar. Ich freue mich. Worauf ich mich aber nicht so sehr freue, ist die Kombination aus Bahnfahren während Oktoberfest. Genau, vor allem so gut wie die Bahn. Also ich hatte heute wieder Verspätung. So gut wie die Bahn zur Zeit läuft. Ich bin gespannt. Und in der Bahn kann man auch noch ganz passend zum Thema Gespräche übers Oktoberfest belauschen. Gestern wollte zum Beispiel ein mir gegenüber sitzender Opa seiner ebenfalls älteren Sitznachbarin, die kannten sie vorher nicht, eine Weisheit mitgeben. Die fand ich so spannend, die will ich euch auch mitgeben. Nämlich, sie als Frau sollte auf jeden Fall nur eine halbe Mast trinken. Das hatte ihr, ich glaube, 5-mal erklärt. Macht damit, was ihr wollt. Trinkt nur halbe Mass als Frau. Das ist wichtig, dass ihr das wisst. Wie viele von denen ihr trinkt, das hat er nicht gesagt, aber trinkt auf jeden Fall nur eine halbe. Wovon ihr unendlich viel hören könnt, ist die Musik hier bei uns. Ich würde sagen, wir starten gleich rein mit Try to Leave.

0: Try to Leave hier in der Hörbar auf M94.5. Bandenkriminalität klingt nach einem Thema aus einem Krimi oder einem Thriller, also richtig weit weg vom Alltag. Laut einer neuen Statistik des Bundeskriminalamts ist das unter Jugendlichen vor allem aber ein reales und teilweise tägliches Thema. Was da jetzt genau die Situation ist und welche Hilfsangebote es gibt, das hören wir gleich. Erstmal schauen wir uns aber die Musik der nächsten Stunde an.
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0: Sagen wir es mal so, Be the Ominous Warriors gibt euch auf jeden Fall genug Energie für den Heimweg. Und zur Entspannung haben wir dann noch Shadow Dancer von Alec McGarry.
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0: Genug gelabert, wir starten jetzt rein in die zweite Stunde dieser Hörbar und zwar mit Blue Shadows von The Avalanches.

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1: Charlie Schweiger mit Dopamin hier in der Hörbar. So, es gibt neue Zahlen vom Bundeskriminalamt, kurz BKA, und zwar zur organisierten Kriminalität. Warum Jugendliche hier eine immer größere Rolle spielen, das hat unsere Redakteurin Ann-Marit recherchiert. Hallöchen.
2: Hallöchen. Ja, also um vorweg einmal alle abzuholen, von organisierter Kriminalität, kurz OK, spricht man, wenn Straftaten planmäßig von mehr als zwei Menschen begangen werden und gewerbliche Interessen oder Machtstreben das Motiv sind.
1: Also sozusagen geschäftsmäßige, strukturelle Verbrechen. Was hat sich denn dort laut dem BKA verändert?
2: Also die OK wird immer gewaltbereiter und professioneller und setzt zudem immer mehr Waffen ein. Die Zahl der Verfahren nimmt zu, es werden mehr Schusswaffen festgestellt und der Schaden durch die OK ist enorm angestiegen. Außerdem nimmt das sogenannte Crime as a Service, kurz CAAS, zu. Und das bedeutet, dass kriminelle Handlungen als Dienstleistung verkauft oder eben wahrgenommen werden. In 2025 wurde das in jedem fünften Fall von organisierter Kriminalität festgestellt. Dass die Verbrechen ausgelagert werden, macht das Handeln effektiver, professioneller und die Taten natürlich schwerer verfolgbar.
1: Auftraggeber müssen sich also nicht mehr selbst die Hände schmutzig machen. Laut Schlagzeilen werden die Täter immer jünger. Wie kommen Jugendliche denn damit überhaupt in Berührung?
2: Ja, also organisierte Kriminalität hat lange hinter verschlossenen Türen stattgefunden. Mittlerweile werden die Verbrechen aber auf Social Media inszeniert, zum Beispiel von Organisationen wie der Gen Z Mafia.
1: Und auf Social Media kommen Jugendliche filterlos damit in Kontakt? Oder bieten sie sich selbst für diese Dienstleistungen an?
2: Manche entscheiden sich freiwillig dazu und lassen sich bezahlen. Aber viel häufiger ist es so, dass sie über Social Media, Gaming-Plattformen oder analog angeworben werden. Psychische und physische Gewalt sowie Abhängigkeitsverhältnisse führen dann dazu, dass die Jugendlichen Gewalttaten begehen. Das geht von Brandanschlägen bis hin zu Tötungsdelikten. Und eine schwedische Studie hat gezeigt, dass Mädchen häufiger für Drogenhandel instrumentalisiert werden, Jungs eher für Gewaltverbrechen.
1: Das ist also keine Kleinkriminalität mehr. Und gerade wenn wahllos online ausgewählte Jugendliche die Taten begehen, ist es ja super schwer, die Taten zu verfolgen. Gibt es denn Hilfsangebote für die Jugendlichen, die in solche kriminellen Strukturen reinkommen?
2: Ja, die gibt es. Gerade hier in München gibt es einige Angebote für straffällige Jugendliche. Da gibt es beispielsweise die Jugendgerichtshilfe, die Beistand leisten, wenn Jugendliche vor Gericht stehen. Der Sozialdienst katholischer Frauen bietet straffälligen Hilfe, zum Beispiel Vermittlung zu gemeinnütziger Arbeit oder die Beratung vor, nach und während der Haft. Aber das einige richtige Angebot gibt es nicht. Man muss sich informieren und Schritt 1 wäre ja erstmal, dass die Jugendlichen oder eben ihr Umfeld die Situation als solche erkennen.
1: Was sagt denn die Politik dazu?
2: Bundesinnenminister Alexander Dobrindt möchte das Problem der Finanzierung von der organisierten Kriminalität angehen. Die läuft vor allem über Drogengeschäfte und müsse gestoppt werden. Professor Dr. Hendrik Streeck, Beauftragter der Bundesregierung für Sucht- und Drogenfragen, sagt in einem Statement, dass jedes konsumierte Gramm Kokain, Korruption und Gewalt wie diese finanziere.
1: Bei diesem harten Befund bleibt aber eine positive Nachricht. Die Gesamtzahl der Kriminalität in Deutschland ging zuletzt zurück. Danke dir, Ann-Marit, für den Beitrag.
2: Sehr gerne.
1: Und ich würde sagen, wir machen einfach direkt weiter mit dem nächsten Song, nämlich Motoring von Toy.

0: Für mich klingt dieser Song wie drei Fehlermeldungen und ein Anime-Opening auf doppelter Geschwindigkeit gleichzeitig. Ich hoffe aber, euch hat dieser Song gefallen. Und damit zurück zum eigentlichen Thema dieser Sendung. Nämlich über 6 Millionen Menschen. 16 Tage lang. Ein Ausnahmezustand mitten in München. Das Oktoberfest oder auch die Wiesn ist das größte Volksfest der Welt. Ein Ort, an dem viele Menschen gemeinsam ausgelassen feiern. Doch wo Millionen Menschen auf engstem Raum zusammenkommen und Alkohol fließt, gibt es Probleme. Was es da an Lösungen gibt, das hat sich meine Kollegin Fiola genauer angeschaut.
1: Die Bilanz der Wiesn 2025 macht das deutlich. Die Polizei registrierte über die gesamte Festdauer 72 Sexualdelikte, darunter 5 mutmaßliche Vergewaltigungen und Fälle von sogenannten Upskirting, also heimliche Aufnahmen unter der Kleidung. Dazu kam im vergangenen Jahr eine Situation, die vielen noch in Erinnerung ist. An 2 Tagen war es auf dem Festgelände extrem überfüllt. Auch konnte das Festgelände am 1.10.2025 wegen einer Bombendrohung erst am späten Nachmittag geöffnet werden. Kreisverwaltungsreferentin Dr. Hanna Sammüller-Graf und Polizeivizepräsident Christian Huber haben diesbezüglich auf einer gemeinsamen Pressekonferenz das diesjährige Sicherheitskonzept vorgestellt.
2: Wir haben dieses Jahr die Messerverbotszone noch etwas ausgeweitet. Also das Festgelände ist davon betroffen, sowie der Bereich zwischen dem inneren Sperring und dem mittleren Sperring. Also Sie sehen es auf Verbot von Messern und gefährlichen Werkzeugen. Gefährliche Werkzeuge sind eben in dem Fall auch Tierarbeitssprays oder Schraubenzieher.
1: Für das 191. Oktoberfest, das am 19. September beginnt, sind laut Polizeipräsidium rund 600 PolizistInnen sowie bis zu 1600 OrdnerInnen im Einsatz. Unterstützt werden sie von der Bayerischen Beiratschaftspolizei, der Bundespolizei sowie Einsatzkräften aus anderen Bundesländern und dem Ausland. Neu in diesem Jahr eine eigene Sicherheitszentrale zur Koordination, 26 Kameras von den Veranstaltern zur Erkennung gefährlicher Menschenversammlungen und 56 reguläre Überwachungskameras. Uniformierte BeamtInnen tragen zudem Bodycams. Trotzdem bleiben bestimmte Bereiche kritisch. Die Bierzelte selbst. Sie sind laut, eng, unübersichtlich. Und die Wege von U-Bahn-Stationen. Oft der Ort, an dem sich Übergriffe erst ereignen, wenn Betroffene allein oder stark alkoholisiert unterwegs sind. Genau deswegen spielt die Polizei seit Jahren an der Hackebrücke abends Musik, um einen friedlichen Heimweg zu fördern. Es geht aber um mehr als eine physische Sicherheit. Echte Sicherheit bedeutet physische Sicherheit, also Schutz vor Übergriffen, gute Sichtbarkeit, kurze Wege zur Hilfe und zugleich psychologische Sicherheit. Das Gefühl, gehört und ernst genommen zu werden, ohne Angst vor Bloßstellung. Gleichzeitig braucht es Anlaufstellen, die man auch im angetrunkenen oder aufgefüllten Zustand leicht findet und nutzen kann. Besonders Frauen sind immer wieder Opfer sexualisierter Gewalt. Und auch hier betont das KVR und das Polizeipräsidium.
3: Eigentlich muss ja nicht die Frau sich schützen, sondern Männer müssen aufhören, bedrohliches Verhalten gegenüber Frauen an den Tag zu legen. Was Frauen machen können und auch ganz herzlich eingeladen sind, es tun sollen und da keine falsche Scheu zu haben, ist wirklich sofort die Polizei zu rufen.
1: Hinter den Schottenhammel gibt es auch einen Safe Space, der sich speziell an Frauen richtet. Auch die Notruf-App Safe Now gibt es speziell für das Festgelände. Mit ihr lässt sich per Knopfdruck lautlos Hilfe rufen. Neu sind auch die U-Bahn-Durchsagen der Polizei für ihre Aktion Sichere Wiesn für Mädchen und Frauen. Polizei und KVR appellieren außerdem an die Opfer und sprechen ihnen Mut zu, sich Hilfe zu holen.
0: Sicherheit und Ausgelassenheit schließen sich nicht aus. Im Gegenteil, erst wenn sich niemand fürchten muss, kann das Fest wirklich für alle ein Fest sein.

London Girls von Mama Gun oder Mama's Gun. Genialer Name hier in der Hörbar. Vielleicht ist das ultimativ beste Genre für den Herbst Jazz. Kaum etwas ist ja wohl bei prasselndem Regen an den Fensterscheiben stimmungsvoller als Jazzklänge. Wie gut, dass der Künstler French Kiwi Juice, abgekürzt FKJ, letzten Freitag sein neuestes Album Tiber gedroppt hat. Seine Musik kann vor allem deshalb überzeugen, weil er ganz unterschiedliche Stile stimmig miteinander vereint. Beim Song Heavy Heart kommt da Jazz, elektronische Beats, Rap, auch teilweise vom Rapper Bass und natürlich auch eine ordentliche Portion Herzschmerz zusammen. Der Song Heavy Heart etwa startet erstmal mit warmen Jazztönen, dann erklingt die Stimme von FKJ und erstmal hört er sich so an, als würde sie aus dem Off kommen, vielleicht ein Symbol für die Distanz, die sich in das Verhältnis zweier Liebenden eingeschlichen hat. Und noch ein kleiner Tipp am Rande, FKJ tritt schon bald in München auf, nämlich am 24. Oktober im Kesselhaus. Aber jetzt überzeugt euch erst einmal selbst, hier kommt Heavy Heart von FKJ Feat Bass.

Janelle Monáe mit Förster hier in der Hörbar. Die Hörbar ist aber leider schon fast wieder vorbei. Fast, sage ich. Denn ich muss mich noch verabschieden und bedanken bei ein paar Leuten. Ich finde diese Hintergrundmusik gerade sehr schön. Ich wollte sie schon immer mal nutzen, aber habe nie ein Thema gefunden. Der Song heißt Gummibärenbande. Für alle, die es interessiert. Für alle anderen ist hier meine Verabschiedung und Bedankung. Nämlich für die ganzen Inhalte möchte ich mich bedanken bei Ella Butz, Clara Absmeier, Fiola Maloko, Charlotte Engelke, Franziska Mölter, Amarit, ich habe deinen Nachnamen leider nicht dastehen, aber danke dir auch, und Anna Goling. Die Musik hat André Foster geplant.

0: Social-Media-Verbot für Kinder in der EU, 10-Punkte-Plan gegen Terror in Deutschland und Sicherheit auf der Wiesn in München.
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0: Anna Guling, guten Abend. Social Media soll in der EU schon bald für Kinder verboten werden. Dafür sprach sich heute Kommissionspräsidentin Ursula von der Leyen aus, ein konkreter Gesetzesvorschlag soll morgen vorliegen. Bis 13 Jahren soll die Nutzung verboten werden, bis 15 sollen Kinder kein eigenes Konto besitzen dürfen. Bis die Vorschläge umgesetzt werden, dürfte es aber noch dauern. Familienministerin Prien hat daher angekündigt, bis Dezember eine Übergangslösung für Deutschland zu erarbeiten. Wer auf der Stammstrecke der Münchner S-Bahn unterwegs war, kam gestern zwischenzeitlich überhaupt nicht weiter. Um kurz vor 8 Uhr meldete die Deutsche Bahn einen Schaden an einer Oberleitung. So stand der Verkehr erstmal still. Vollständige Entwarnung gab es erst um 18 Uhr. Nun sind die Hintergründe bekannt. Eine S-Bahn hat an der falschen Stelle gehalten. Ein Zug der S8 kam demnach genau in einem Trennbereich zwischen zwei Oberleitungsabschnitten zum Stehen. Dabei kam es zu einem Kurzschluss. Das Ozonloch schrumpft immer weiter. Das zeigt der aktuelle Bericht der Weltorganisation für Meteorologie. Die Ozonschicht schützt Menschen und Erde vor gefährlichen UV-Strahlen der Sonne. Die WMO geht davon aus, dass sich die natürliche Schutzhülle innerhalb weniger Jahrzehnte sogar vollständig erholen könnte. Maßgeblich für die Regeneration war das weitgehende Verbot von Fluor-Kohlenwasserstoff. Die Bundesregierung hat einen 10-Punkte-Plan für besseren Schutz vor islamistischem Terror erarbeitet. Damit reagiert sie auch auf den Anschlag auf den CSD in Berlin. Der Plan sieht unter anderem vor, künftig Messerangriffe mit einem Jahr Mindestfreiheitsstrafe zu bestrafen und als Verbrechen gelten zu lassen. Auch bereits bekannte GefährderInnen sollen in Zukunft besser überwacht werden. Bei potenziellen Bewährungsstrafen sollen zudem vermehrt die Sicherheitsinteressen der Allgemeinheit berücksichtigt werden. Das Oktoberfest soll für BesucherInnen sicher sein. Über entsprechende Maßnahmen haben heute das Kreisverwaltungsreferat und die Polizei informiert. Panik wegen einem überfüllten Gelände wie letztes Jahr soll vermieden werden. Zahlreiche Kameras, teilweise auch mit KI-Technik, helfen dabei, zu große Menschenansammlungen früh zu erkennen. Neben 600 Einsatzkräften soll zudem immer 1.000 bis 1.600 OrdnerInnen anwesend sein. Um das Sicherheitspersonal zu alarmieren, können BesucherInnen die SafeNow-App nutzen. Das waren die M94.5 Nachrichten. Es ist 18.02 Uhr.
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2: Einen wunderschönen guten Abend und auch von mir nochmal herzlich willkommen zur Filmfabrik. Das ist euer Filmmagazin auf M94.5. Hier erfahrt ihr, welche Filme gerade rauskommen, welche Filme gut sind, welche Filme schlecht sind. Einfach alles über die Filme. Wir haben auch heute wieder ein ganz tolles Programm für euch. Erstens geht es um den neuen Eberhofer-Krimi, das Steckerlfisch-Fiasko. Dann gehen wir noch ein bisschen dramatischer in Pressure. Mein Favorite Hottie Andrew Scott spielt damit. Da geht es um die D-Day-Landungen 1944, also doch schon mal ein bisschen was Ernsteres. Und dann haben wir noch eine leichte, lockere Komödie. In Das gewisse Etwas sehen wir einen Vater-Sohn-Heist-Movie, der ursprünglich aus Frankreich kommt. Wenn ihr glaubt, da könnte für euch was dabei sein, dann bleibt doch bitte dran. Aber davor habe ich noch ein kleines bisschen Musik für euch, das ist ja nie schlecht. Jetzt wird's himmlisch mit Just Like Heaven von The Cure. Viel Spaß!

0: von Annabelle Dinder. Ihr hört die Filmfabrik auf M94.5. Ja, alle Jahre wieder passiert ein Mord in Niederkaltenkirchen. Dieses Mal wird der Steckerfischkönig Paulus tot im Golfclub aufgefunden. Klarer Fall für das Dreamteam Franz Eberhofer und Rudi Birkenberger. Und das ausgerechnet jetzt, wo doch eigentlich alles bestens läuft. Der Neubau steht, die Susi will Bürgermeisterin werden und der Sohnemann entdeckt seine Leidenschaft fürs Ballett. Meine Kollegin Juliana war für euch bei der Premiere vom neuen Eberhofer-Film Steckerfisch-Fiasko und verrät uns jetzt, ob sich auch der mittlerweile 10. Ausflug in die Welt des bayerischen Kultkrimis lohnt. Hallo, liebe Juliana.
1: Hallo, Megan. Also, wer die bisherigen Eberhofer-Filme mochte, wird auch hier wieder auf seine Kosten kommen. Mhm. Es wird eigentlich keine Gelegenheit ausgelassen, noch irgendeinen Gag einzubauen. Und das funktioniert. Im Kinosaal wurde wirklich fast durchgehend gelacht.
0: Die Eberhofer-Reihe ist ja längst mehr als nur eine klassische Krimikomödie. In den vergangenen Filmen wurden immer wieder auch ernstere Themen angesprochen. Ist das beim Steckerfisch-Fiasko auch so?
1: Ja, definitiv. Auch wenn der Humor diesmal wieder klar im Vordergrund steht, gibt es unter der Oberfläche durchaus ernstere Themen. Es geht, wie auch schon im letzten Teil, um weibliche Selbstbestimmung. Wir begleiten zum Beispiel Susi, die ihren Job stemmt, sich um den Eberhofer-Nachwuchs sorgt und sich gleichzeitig mitten im Wahlkampf um das Amt der Bürgermeisterin befindet. Mhm. Ihr einziger Wunsch ist dabei, etwas Unterstützung ihres Mannes. Der hat darauf aber natürlich eher weniger Lust.
0: Ja, klar.
1: Genau, denn auch Franz' Männlichkeitsbild wird dabei ordentlich hinterfragt. Sein Sohn Paul hat sich auch ein neues Hobby ausgesucht, ausgerechnet Ballett. Und das bringt ihn ganz schön aus der Komfortzone.
0: Und wie sieht es mit dem eigentlichen Kriminalfall aus? Also kann der mit dem ganzen Chaos um den Eberhofer überhaupt mithalten?
1: Also, naja, wer jetzt einen hochspannenden Krimi erwartet, der könnte vielleicht wirklich enttäuscht sein. Schon lange geht es in den Eberhofer-Krimis nicht mehr nur um das Lösen eines Kriminalfalls. Mhm. Und so wird es auch in diesem Teil eine bayerische Version à la Romeo und Julia zum Besten gegeben. Wer aber wegen des Eberhofers Humors ins Kino geht, der bekommt natürlich genau das, was er erwartet.
0: Also eher Lachmuskeln statt Nervenkitzel.
1: Genau, also Steckerfisch-Fiasko ist kein Film, den man unbedingt wegen des Kriminalfalls sehen muss. Für Eberhofer-Fans aber auf jeden Fall eine Empfehlung.
0: Ja gut, ich meine, das ist doch auch schon die Sache wert. Wenn man Eberhofer mag, dann geht man da auch nicht wegen dem ausgeklügelten Kriminalfall hin. Ihr könnt den Film jedenfalls seit dem 10. August im Kino sehen. Und wer sich danach schon auf den nächsten Ausflug nach Niederkaltenkirchen freut, kann auch einen Blick in den neuesten Roman Apfelstrudel-Alibi von Rita Falk, der Erfinderin von Franz, Susi und Rudi, werfen. Also, wir haben ja morgen auch fett gedruckt, unsere Literatursendung. Da werden wir zwar nicht über das Apfelstrudel-Alibi reden, aber ist auf jeden Fall schon mal ein guter Tipp, oder? Wenn man den neuen Film schon mal bis vorfühlen möchte. Was sagst du, Juliana?
1: Auf jeden Fall.
0: Okay, vielen Dank dir. Wir haben jetzt hier leider kein Steckerfisch-Fiasko für euch, aber auch ein kleines bisschen Musik, das schadet doch nie. Hier ist I'm Not Gonna Teach Your Boyfriend How to Dance With You von Black Kids.

0: Das war Love Will Tear Us Apart von Joy Division. Ihr hört die Filmfabrik auf M94.5. Was macht ihr denn am Wochenende? Gerade jetzt ist das oft sehr vom Wetter abhängig. Und unser nächster Film handelt von einem ähnlichen Dilemma, aber in einer etwas anderen Größenordnung. Ich spreche von Pressure von Regisseur Anthony Maris. Meine Kollegin Juliana hat den Film gesehen und erzählt uns jetzt etwas über die Handlung. Hi Juliana.
1: Hallo.
0: So, jetzt hatte ich schon das Wetter erwähnt.
1: Genau. Pressure handelt von den D-Day-Landungen in der Normandie. Anfang Juni 1944 stehen die gesamten alliierten Truppen bereit, aufs Festland vorzudringen. Nur eine Sache spielt nicht mit. Das unberechenbare britische Wetter.
0: Wie so oft.
1: Wie so oft. Der britische Chefmeteorologe James Stagg, gespielt von Andrew Scott, soll General Eisenhower, gespielt von Brent Fraser, eine Vorhersage liefern, wann der Angriff beginnen kann.
2: Churchill sagt, Sie sind der beste Meteorologe des Landes. Ich brauche eine Vorhersage. Unsere Truppen benötigen perfekte Bedingungen. Wellen mit mehr als 2 Metern Höhe? Nicht machbar.
3: Sir, Langzeitwettervorhersagen sind immer nur fundierte Vermutungen.
1: Daher kommt auch tatsächlich der Titel des Films. Pressure bezeichnet einmal den Luftdruck, also ein meteorologisches Phänomen, aber gleichzeitig den unfassbaren Druck, unter dem Stagg steht, während er seine Vorhersage ausspricht.
0: Okay, das klingt wirklich sehr dramatisch. Ist aber auch richtig so, wenn man bedenkt, wie entscheidend der D-Day für den Ausgang des Zweiten Weltkriegs war. Wird Andrew Scott dem Material denn gerecht?
1: Absolut. Andrew Scott ist in solchen Period-Pieces absolut zu Hause und er spielt Staggs typisch britische Verschlossenheit sehr authentisch. Aber auch in den emotionaleren Momenten schafft er es, Staggs weiche Seite vorzubringen.
0: Das hätte ich ihm aber auch absolut zugetraut, muss ich sagen. Andrew Scott, Hottie vor dem Herrn, ich mag ihn. Jetzt wurden der Zweite Weltkrieg und auch der D-Day schon sehr oft filmisch verarbeitet. Und Pressure widmet sich aber mit dem Wetter einem neuen Aspekt dieser Geschichte. Bleibt aber da auch die Spannung und die Dringlichkeit der Thematik erhalten?
1: Wie ich finde, ja. Denn der Film zeigt sehr detailliert, wie uneinig sich Stagg und sein amerikanischer Kollege lange waren.
2: Es sieht gut aus, Sir.
3: Das Wetter gibt grünes Licht. Da bin ich vollkommen anderer Meinung.
4: Das wird Ihnen nicht gefallen.
3: Hier sind 2 schwere Stürme, die sich auf die Normandie zu bewegen. Jetzt, in diesem Moment.
2: Sind Sie vollkommen sicher?
3: Ich bin überzeugt, dass die Stürme kommen.
5: Das reicht nicht aus.
4: Wie können Sie so sicher sein, dass sie kommen?
5: D-Day wird ruhig und sonnig. Sind Sie blind?
3: Wenn Sie morgen landen, dann werden Sie weggespült werden.
0: Also der Konflikt hält die Handlung dynamisch und die ZuschauerInnen werden bis zur letzten Sekunde in Atem gehalten, oder?
1: Ja, auf jeden Fall so habe ich das auch empfunden. Ein sehr spannender Film. Eine Sache, die ich aber auszusetzen habe, dass sich Pressure gegen Ende eines historischen Anachronismus bedient, um die Handlung einfach noch ein bisschen dramatischer zu gestalten. Das wäre an sich jetzt wirklich nicht nötig, da der Plot ja schon spannend genug ist. Aber es ist ja immer noch eine Hollywood-Produktion. Ansonsten ist Pressure ein wirklich packender Film, der eine der weniger bekannten Helden des D-Days beleuchtet.
0: Okay, danke dir, Juliana. Falls ihr diesen Helden auch kennenlernen möchtet, Pressure kommt morgen in die deutschen Kinos. Jetzt geht's weiter mit etwas, was nicht pressureful oder Druck ist, sondern mit etwas Weicherem. Hier ist Love Song von The Cure.

0: Das war Good Old Fashioned Loverboy von Queen. Es ist 19.39 Uhr und ihr hört die Filmfabrik auf M94.5. Ja, neben dem Steckerlfisch-Fiasko ist auch eine andere deutsche Komödie in die Kinos gekommen, nämlich Das gewisse Etwas. Der Film feierte Anfang September Premiere und Regie führt Marc Rotemund. Juliana war im Kino und kann uns dazu jetzt mehr erzählen. Hey Juliana!
1: Hallo Megan!
0: Also sag mal, um was geht es denn in Das gewisse Etwas?
1: Also ganz kurz zusammengefasst, es geht um Vater und Sohn, die nach einem Juwelenraub auf der Flucht sind. Und weil der Fluchtplan ungefähr so gut funktioniert wie ein Navi ohne Empfang, landen die beide auch kurzerhand in einem Reisebus.
0: Ja, das klingt erstmal nach einem miesen Versteck, würde ich sagen.
1: Ja, das ist es wirklich in der Tat. In dem Bus sitzt eine Gruppe Menschen mit Beeinträchtigungen, die mit ihren BetreuerInnen in den Urlaub fahren. Vater und Sohn geben sich kurzerhand als Teilnehmer und Betreuer aus.
0: Okay, das Ganze kommt mir jetzt irgendwie bekannt vor. Also so, als hätte ich diese Geschichte schon mal gesehen.
1: Ja, das völlig zu Recht. Das gewisse Etwas ist ein Remake des französischen Films Was ist schon normal? Mhm. Das Original kam 2024 in Frankreich ins Kino und war dort ein riesiger Erfolg. Mehr als 10 Millionen Menschen haben den Film gesehen. Damit war es sogar der erfolgreichste Film des Jahres in Frankreich.
0: Ja, jetzt erinnere ich mich. Kanntest du denn das französische Original?
1: Nee, tatsächlich nicht. Deshalb kann ich jetzt die Filme auch nicht wirklich miteinander vergleichen. Andere KritikerInnen sagen aber, dass es nicht an das französische Original rankommt.
0: Und wie fandest du es jetzt ganz unvoreingenommen, wie du ja bist?
1: Ganz gut. Ich musste schon schmunzeln an manchen Stellen, aber ich habe auch ein paar Kritikpunkte.
0: Wie was denn zum Beispiel?
1: Also mein größtes Problem ist, dass mir die Geschichte an manchen Stellen zu glatt ist. Der Sohn Alex ist am Anfang ein Kleinkrimineller auf der Flucht und wird dann irgendwie zum perfekten Typen. Charmant, hilfsbereit, findet Zugang zu allen und ist am Ende natürlich der Held.
0: Also dieser typische Straftäter, der eigentlich gar nicht böse sein möchte.
1: Genau.
0: Okay, und das funktioniert für dich nicht ganz, weil?
1: Mir fehlte einfach so ein bisschen dieses Character Development, obwohl ich das Gefühl hatte, dass irgendwie genau das der Film am Ende auch zeigt. Es passieren ganz viele Dinge, aber seine Entwicklung bleibt relativ überschaubar. Und dann gerade gegen Ende wird dann ziemlich viel auf einmal gelöst.
0: Also du meinst so dieses typische deutsche Komödien-Happy End?
1: Ja, das ist einfach so ein bisschen zu viel des Guten und das auch dann ziemlich schnell. Plötzlich soll irgendwie jeder dann sein persönliches Glück finden, Beziehungen klären sich, alle haben irgendwie etwas gelernt und natürlich darf auch die große emotionale Versöhnung nicht fehlen. Das ist wirklich schon sehr nach dem Motto, wir haben noch 10 Minuten vom Film übrig, schnell alle irgendwie glücklich machen.
0: Oh je, ja gut, das verstehe ich, das mag ich auch nicht immer, aber eine Komödie darf doch auch ein bisschen kitschig sein, oder?
1: Absolut. Und ich glaube, wenn man genau das erwartet, kann man im Film auch ziemlich viel Spaß haben.
0: Man darf wahrscheinlich einfach kein kompliziertes Sozialdrama erwarten. Ist ja schließlich eine Komödie.
1: Ja, und zumindest bei mir gab es immer wieder Szenen, bei denen ich lachen oder zumindest schmunzeln musste. Der Humor ist allerdings ziemlich klassisch deutsch-komödiantisch. Viel Situationskomik, Missverständnisse müssen natürlich auch dabei sein und manchmal auch ziemlich offensichtliche Pointen.
0: Aber wie funktioniert eigentlich so der Cast?
1: Das ist für mich tatsächlich eine der größeren Stärken des Films. Man merkt den SchauspielerInnen an, dass sie Spaß an der Sache haben. Gerade das Zusammenspiel in der Gruppe funktioniert einfach gut. Und das ist auch etwas, was man in Interviews mit dem Cast merkt. Da steckt ziemlich ganz viel Freude hinter dem Projekt.
0: Okay, das klingt auf jeden Fall nicht schlecht. Und jetzt mal so all in all, was sagst du zu dem Film?
1: Also wie gesagt, ich fand ihn jetzt solide. Hätte es ein Remake gebraucht? Wahrscheinlich eher nicht. Lieber hätte ich eine neue Story auf der Kinoleinwand gesehen, aber es war jetzt definitiv kein schlechter Film.
0: Mhm. Und würdest du den Film empfehlen?
1: Ja, doch, wenn man so einen lockeren Feel-Good-Film für einen entspannten Kinoabend sucht, dann klar. Also wenn du jetzt erwartest, dass dich diese deutsche Komödie filmisch und storytechnisch komplett vom Hocker haut und irgendwas Neues auf den Tisch bringt, dann eher nicht.
0: Okay, sehr gut. Klare Worte. Danke dir, Juliana.
1: Gerne.
0: Gut, vom filmisch vom Hocker hauen erwartet man jetzt bei einer Komödie nicht. Aber was mich doch immer sehr vom Hocker haut, sind die Smiths. Und die hören wir jetzt auch. Hier ist Please, Please, Please Let Me Get What I Want.

Das war Stuck von Oceanator hier in der Filmfabrik auf M94.5. Ja, meine Lieben, und wir sind leider schon wieder am Ende der Sendung angelangt. Ihr kennt es, wenn bei mir das Ukulelenbett erklingt, heißt es, it's time to go home. Finde ich sehr schade, aber wir hatten eine tolle Zeit zusammen, wie immer. Ich möchte mich jetzt gleich mal bei den Leuten bedanken, die diese Sendung das gemacht haben, was sie wurde. Einmal ganz vielen Dank an Juliana Schneider, unsere sehr coole und auch immer sehr hilfsbereite Leitung. Wenn man seine Beiträge ein bisschen später schickt, ist sie auch immer total cool und lässt sich da nicht aus der Ruhe bringen. Dann noch danke an Marlene Schinkel und an Clara Absmeier, die die Beiträge für heute gemacht haben. Und wie auch immer, ganz, ganz vielen Dank an euch. Ihr habt mitgehört und ich hoffe, ihr seid auch in 2 Wochen wieder dabei, wenn es heißt Filmfabrik auf M94.5. Ich wünsche euch jetzt einen ganz schönen Abend noch. Draußen ist es kalt und nass. Das heißt, ihr kuschelt euch ja vielleicht mal ein und guckt einen Film. Ich als Filmfabrik-Moderatorin heiße das gut und wünsche euch noch einen schönen Abend. Tschüss. Aber vorher gibt noch ein bisschen Musik, weil ich würde euch ja doch nicht ohne Musik gehen lassen. Hier ist Forever Alone von der schwedischen Band Kack Motherfucker. Viel Spaß. 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

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Die Berge, das Meer und die Geburten der Kinder. All die Begegnungen mit bemerkenswerten Menschen.

Wissen Sie, ich habe meine jüngste Tochter mal aus einer Amerika-Reise, da war die so ein bisschen mit sich im Zweifel, was sie machen soll, habe ich ihr so ein kleines Holzbrett mitgebracht, das aus zwei Teilen bestand. Stand auf der Oberseite The Way for Success, der Weg zum Erfolg. Und dann konnte man das aufklappen und da stand innen drin ein Wort, das hieß Work.

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